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1: Ah, glaube ich ja jetzt nicht, diese Stimme zu hören.
0: Urmel aus dem All ruft, ja, wunderschönen guten Morgen, Dieter.
1: Lange nicht gehört, kann ich da jetzt sogar auch mal sagen, ne? Jo, da sagst du was, Peter. Schönen guten Morgen. Lass uns mal direkt gehen, ja?
0: Ja, so machen wir das. 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

0: 4J-D3J-Mobil.
1: So, moin Thomas, so jetzt sollte das klappen, die ganze Mobil hier. Ich habe eben hier auch irgendwie zwischen den zwei Vorhüsten hergeschaltet, weil ich jetzt nicht genau wusste, wo du bist. Ja, ich hoffe, das geht jetzt.
0: Ja, gut, Thomas, ist ja einfach frei, wie gewohnt. Da bist du dir hergeschaltet und dann habe ich dich im Hintergrund gehört, war aber ziemlich schwierig bei mir.
1: Ja, das ist halt echt Stadt-Relais, ne? Da warst du mal dick. Nicht so einfach wie Kaui. Oh. Naja, ja, das scheint ja irgendwie alles zu laufen. Ich denke, das war wirklich die Eingabe. Gab es wohl ein Problem. Ich denke, dann haben wir sogar am Wochenende gemacht. So. Ja, ich versuche mich hier Richtung Autobahn zu fädeln. Die 4 ist ja irgendwie von Richtung 8 da am Eiffeltor gesperrt. Und meine Richtung sollte aber noch gehen. Mal gucken, was wir dazu machen. Wunderbar. Ja, am Wochenende haben sie die ganzen Autobahnen angesagt, die gesperrt waren. Ich habe irgendwann gesagt, ich dachte einfach die, die wir noch befahren können. Das wird echt immer besser.
0: Ja, wir haben manchmal kürzer, ne, und einfacher. Nutzen kann. Ja, ansonsten war es ziemlich warmes, aber vielleicht Wind durchsetzt am Wochenende, von daher ging es eigentlich. Also ich fand es jetzt nicht so extrem, wobei gestern Nachmittag, da war es dann schon ein paar Stunden ziemlich heftig. Aber ansonsten war ja soweit okay. Ich hoffe, dein Urlaub war in Ordnung.
1: Ja, ja, Urlaub war schön. War für meine Frau nicht so, die musste durcharbeiten. Die hatte ihr Projekt, das hat sie komplett verschoben. Die hat dann Vacation gemacht und jeden Tag gearbeitet, 6 Stunden, naja. Ja, Hitzewelle hatten wir auch tierisch, da saß man dann wirklich nur noch im Wohnzimmer. Da konnte man nicht mehr im Wintergarten sitzen, geschweige denn irgendwie unter dem Dach zum Bunken. Ich habe dann alles, den ganzen Tag mit der FD8 gemacht, ich konnte auch fernsteuern am zweiten Rechner. Aber funktechnisch war sehr, sehr erfolgreich, ja, mein Zeug.
0: Ja, das war schon Profi, ja, cool. Hast du das? Ja, das heißt, du hast die Nachweise darüber.
1: Ja, ich führe ein Logbuch und kurznet.coms Logbuch und war schön alles reingepickert. Ja, 16 neue Länder und ja, teilweise, ich habe bis uns den letzten Urlauben, da habe ich auch schon FD8 gemacht, gefreut, wenn ich einmal im Urlaub oder zweimal im Urlaub vielleicht die USA geschafft habe. Ich habe die irgendwie dreimal täglich gemacht. Also wirklich einfach Top-Bedingungen, ne? Ja, also anders war die Antenne jetzt auch nicht, also Langdraht 4 Meter hoch, eigentlich viel zu niedrig für DX. Aber mit FD8 geht das. Dauert 40 Meter. Europa, das ging super, ja. Aber gar nicht so viel Telefonie gemacht. Vielleicht 10 Kursos oder so. Von irgendwie 453 Verbindungen.
0: Also tatsächlich bei FD8, also einfach nur festgestellt, ob du irgendwo ankommst.
1: Ja, also ich meine, es ist ja keine Marke in dem Sinne, das wäre dann Whisper, wenn du nur Marken sendest und da guckst, sondern das, die sind eben ja mein Rufzeichen, seins und dann, ja, die Werte halt, die DB-Werte und dann halt noch jeweils zu 73, ne, also man meldet sich quasi jeweils dreimal und ein Durchgang mit 15 Sekunden, oh ja, also schon ein bisschen, ne. Die DB-Werte waren halt auch sehr interessant, weil, ja, in Köln, klar, da bin ich immer im dicken Minus irgendwo. Damals hatte ich da Pluswerte, ich hätte aber mit den Leuten auch Telefonie machen können, das war schon, und das wirklich unterwegs, ne. Also ist das doch schon irgendwie gut gelaufen. So, im Gegensatz zur Autobahn, hier stehe ich jetzt auf der Beschleunigungsspur, hier geht nichts mehr. Naja, haben wir Zeit.
0: Ich habe auch gerade hier ein bisschen schwierige Bedingungen, aber es läuft, also es ist, geht etwas zähflüssig. Naja, mal gucken. Ja, ist ja schön, ja prima, dann hast du ja da zumindest ein paar Fortschritte gemacht und die Zeit gut nutzen können.
1: So, ja, ja. Jeden Tag geht, ich habe einen Cruiser mit, bin da, es gibt ja, wir haben da an der Kracht so eine Strecke, da kannst du wirklich aber 10 Kilometer geradeaus knallen, Fahrradfahrer und so musst du gucken, aber ansonsten wirklich total eben und guter Asphalt, da bin ich jeden Tag gefahren, also bis dann auf 2 Tage, was echt zu heiß war. Vormittags direkt raus, bin da an der Kracht lang gedüst, ja, hat auch Spaß gemacht. Ah, ja, da ganz nicht auch spazieren gegangen, waren auch am Meer abends dann. Im einen Tag, da lagen die Leute um 8 Uhr noch in Badehosen, Bikini und haben noch gebadet. Das war ja, der hat ja die letzte Glocke, wie gesagt, auch. Naja, aus dem Haus nicht so viel gemacht, bisschen was, Garten nochmal gemacht, der war natürlich völlig zugewuchert, so Sachen, Alter. Oh ja, ging schnell rum. Ja, jetzt bin ich auch wieder länger im Job und da ist der übliche Wahnsinn am Toben mit ihrem ganzen Transformationsprogramm und solche. Dann haben sie jetzt nochmal Leute irgendwie freigesetzt und wollen Abteilungen schließen und alles. Mal gucken, wie lange das da noch alles geht. Ja, so sieht's aus. Am Wochenende war ich auf einer Rave. Ich habe mich schon gewundert, dass der so lang ging. Normal müsste ich um 10 Schluss machen, aber es war eine Südbrücke und um 11:30 kam dann aber DJ 110 und hat das Ganze dann beendet. Also, irgendwie. Aber es hat großen Spaß gemacht. Da hatte ich mich noch von den Skatern überreden lassen, damit hinzufahren. Da sind wir mit 4 Mann darüber gefahren. Das war auch lustig.
0: DJ 110 ist ja gut. Den kann ich auch. Ja, prima. Wie lange wart ihr da in eurem Haus? Das waren knappe 2 Wochen, glaube ich, oder?
1: Eher knappe 3. Ich habe es ja leider erste Woche krank zu werden. Ich habe 4 Tage krank schreiben lassen. Da bin ich jetzt noch dran, dass ich diese 4 Tage zurückkriege. Das ist auch nicht so leicht. Läuft jetzt aber, ja. Und wollte eigentlich da irgendwie Mittwoch fahren oder Samstag gefahren. Hab mich dann, ja, Montag so krank geschrieben. Freitag habe ich mich langsam wieder hochgefahren, schon mal ein bisschen gepackt und so. Und meine Frau war eh voll im Stress. Ja, ja, und dann haben wir gesagt, komm, wir fahren Samstagmittag, nicht Freitagabend. Weil das abends ja dann noch ein bisschen anstrengender ist. Und nachdem man gerade wieder aufgestanden ist, da sind wir Samstagmittag gefahren, auch mit Antwerpen und so, ging aber sehr gut. Also wir sind super hingekommen, super zurückgekommen. Im Gegensatz zu der Geschichte da im April. Ja, das hat gut geklappt. Jo. Und das war ja, ja, Auto auch alles okay, also da ist Spaß. Schon mal gut. Nee, waren dann knapp 3 Wochen.
0: Darf ich auch mal sagen. Die Temperaturen ähnlich wie hier vermutlich bis durch die Wassermeer, oder?
1: Ihr schuppert gerade gewaltig. Ich wiederhole nochmal die Frage.
0: Ja, ich fragte Temperaturen, die waren ähnlich wie hier, aber ein bisschen gemäßigter durch die Wassernähe, nehme ich an.
1: Ja, also die richtige Hitzewelle war die Glocke, die hat uns auch erwischt. Ja, ich habe noch mit meinem Bruder telefoniert. In Italien hatten wir noch nicht, die hat dann noch die übliche italienische Hitze. Aber wir hatten ja auch diese Glocke, auch, dass es richtig so drückte. Also ich habe das noch nie erlebt in Holland. Ja, normalerweise liegen wir ein paar Temperaturen drunter und es kommt relativ frisch, aber. Aber es liegt halt Luft, aber diesmal war es wirklich. Ich war ja trotzdem froh, dass wir nicht in Köln waren. Ja, das muss doch schlimmer gewesen sein, was die Kollegen erzählt haben. Aber auch da arbeiten wir auch gerne. Ja, aber mit dem Asphalt und alles ist natürlich doch schlimmer, da kühlt ja auch nichts mehr ab. Wir konnten wegen morgens noch züchten. Aber 3 Tage konnten wir auch nicht mehr im Wintergarten sitzen und ja, auch draußen nicht abends wie kaum. Sonst haben wir draußen halt schon Kaffee getrunken im Schatten. Auf der Terrasse und auch Abend gegessen, aber das war 3 Tage auch fast. Also da haben wir wirklich im Wohnzimmer, auf dem kleinen Wohnzimmer natürlich gesessen. Das war so der Kernbereich, da ging es noch irgendwie, aber war auch schlafen, war, haben wir haben schon überlegt, ob wir die Matratzen ins Wohnzimmer legen, die eine Nacht. Also es war schon, das habe ich in Holland so noch nicht erlebt.
0: Hier in einer Bereich in Köln, gut, das ist in der Innenstadt, da sowieso ganz extrem. Ja, aber es war und danach ging es dann wieder. Wobei ich am Montag habe ich das gemerkt, an dem Montag war ich ziemlich fertig, ziemlich müde auch. Naja gut, aber es ist noch vorbei. TK4, der XT30, das Mobil.
1: Ja, so ist es. So, ich komme hier nicht so richtig weiter. Jetzt bin ich gerade mal in Beuth Süd 6 Minuten dahinter, also heute ist hier Horrido, ey. Der Gegenspur nicht so, ist klar. Aber hier müssen ja auch alle irgendwie anders rumfahren. Das ist natürlich eine Katastrophe. Die Brücke in Beuth kaputt. Jetzt noch die Strecke da über die 4 gestaut. Ja, ich weiß auch nicht. Also, können froh sein, wenn die Supermärkte noch gefüllt werden. Also, ich weiß nicht, wo die LKWs jetzt noch langfahren gerade. Das ist also wirklich. Das ist ja gegenüber natürlich alles. Das ist jetzt natürlich gut wie nix. Meine Herren, bis Donnerstag machen die da jetzt am Einzelnen zu. Also, ich weiß auch nicht.
0: Ja, das wird immer schwieriger. Und dann hast du noch die Wasserverbindung auf dem Rhein.
1: Ja, kann die LKWs können schlecht auf die Fähren, ne? Ja, aber echt, ey, also es ist einfach nur noch irre, ja. Aber lässt sich ja nicht ändern. Dann tun doch irgendwelche Verrückten. Tun doch noch die Bahn sabotieren, also immer drauf, weiß auch nicht. Crazy World, ja. So, jetzt bin ich aber längst hier auf Kurs und sehe schon mal meine Ausfahrt. Das wird jetzt gleich hinkommen. Machen wir das auch. Dann schauen wir mal, was der Dach so bringt, außer dass er warm wird. Heute Abend tanzen gehen, wissen wir noch nicht. Letztes Mal haben wir es nicht gemacht. Da ist einfach ausgefallen, weil die Leute alle nicht wollten. Wir sprechen das ja vorher über WhatsApp. Mal gucken, was heute ist. So, waren wir schon lange nicht mehr. Dafür war ich am Samstag halt. Ja, eben auch. Bisschen Techno-Tanz. Und vor zwei Wochen war da auch schon mal was. Naja. Irgendwie bewegen muss man sich ja. Mike zurück.
0: Na gut, Gelegenheiten werden ja sicherlich schon zu finden sein dafür, ne? Warte mal, ich muss da einen kleinen aufpassen. Mal kurz, meld mich gleich.
1: Naja, ich fahr jetzt erstmal ab. So. So, dann melde ich gleich. Ja, ich muss jetzt hier auch gerade mal gucken, mal Leute.
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3: Weißt du Bescheid, ne?

0: Echo, DK4, DRX, DL3CJ. Ja, mal gucken, wie das jetzt weitergeht, das Ganze, ne? Wie warm das jetzt wird. Geht die Räusche schon wieder los, mal gucken, wie es sich entwickelt. Ich glaube, Donnerstag soll wieder der höchste Punkt sein.
1: Ich wünsche euch einen schönen Tag nach der Telemann 2 Kilo drauf.
2: So, moin auf Kalle, hier auch einen guten Morgen und auch einen schönen Tag darüber. Und ja, ey cool. Ja Thomas, ja mal gucken, ja klar, da ist irgendwie ne, sowas, ja. Kommt's nochmal richtig rein, naja. Aber ob es dann so wird wie Judy, ich hoffe nicht. Hoffe nicht. So, Mike, bitte dir Thomas.
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2: Dr. Weiß, Dr. Peter, der geht jetzt mobil, moin moin. Thomas, bist du uns entfunden?
1: Grüße auf den Peter da hinten. Hier ist der Delta Lima. Morgen an alle.
3: Ja, der Thomas ist wahrscheinlich im Tunnel, oder wie, ne? Ja, guten Morgen, Kalle. Guten Morgen, Markus und Thomas, was habe ich gehört? Lange nicht gehört, schöne Grüße an euch.
2: Ja, Peter. Moin. Ja, ich war ja im Urlaub. Obwohl, jetzt bin ich schon wieder ein bisschen länger dran. Und dann war ja hier das Relais auch die ganze Zeit defekt, ne? Eingabe offensichtlich kaputt, ja. Aber jetzt scheint ja wieder alles hier. Neuer Wochenanfang. Kriegen wir alles wieder hin, ne? Ja, hören wir nochmal. DL3TJ für die Runde. Bist du noch da?
0: Ja, hier ist Delta-Lima 3TJ. Guten Morgen. Ich musste mal hier ein bisschen aufpassen, gerade hier war die Rennleitung unterwegs und hatte ein wenig mich auf die andere Sache konzentrieren müssen, wobei ich ja trotzdem konzentriert bin. Ja, vielleicht weiß der Peter ja was über das Relais, was die letzten Tage war. Peter, Mike, zu dir nach Dortmund.
3: Ja, eigentlich nicht so wirklich, wenn ich ehrlich bin. Ich war auch nicht viel QRV. Ich habe da ein bisschen hier so mit meiner Gesundheit gekämpft hier, ne? Und habe mitbekommen, dass so zwischendurch das Wuppertaler Relais mal gehakt hat und unseres hier auch. Aber ja, bei der Hitze ist das ja auch ganz normal, ne? Da kann auch mal was ein bisschen schwach werden, ne? Aber der Jochen hat das doch gut im Griff hier. Der ist doch immer vor Ort, ne? Und wenn da irgendwelche Dinger nicht funktionieren, versucht er das ja auch alles immer so schnell wie möglich da instand zu setzen. Ne? Also da ist ja wirklich Verlass drauf. Das macht er ja auch. Ja, Mikrofon zu dir, Thomas.
0: Peter, vielen Dank dann für den kurzen Rapport. Ja, ich hatte es am Freitag probiert, da hatte ich versucht mit Markus zu sprechen, das klappte gar nicht. Letzte Woche mal, da hatte Markus mich wohl gehört über die über den Relaisverbund, aber auch da hat es wohl nur so funktioniert, dass es einseitig ging. Aber jetzt läuft es ja wieder. Ja, prima, ja, vielleicht hängt es mit der Hitze zusammen. Fällt mir zwar ein bisschen schwer zu glauben, aber nehmen wir das mal als Erklärung hin. Ja, ansonsten roll ich jetzt hier. Jetzt bin ich durch. Markus, ich glaube, jetzt klappt es hier. Wie sieht es bei dir aus, Magda Köln?
2: Ja, Digga, Felix Mobil. Ja, ich bin angekommen. Genau. No. Ja, also wie gesagt, denk mal, Relais war hier Eingabedefekt. So sieht es sehr danach aus. Das kommt halt vor. Alles klar, ja, ich park hier mal. Ja, ich wünsche euch allen einen schönen Tag, guten Start in die Woche. Thomas, man hört sich, ja, Peter wahrscheinlich auch. Kalle, kann ich auch mal wieder reinmelden. Ich mache mich direkt raus, wie gesagt. Einen schönen Tag und so weiter. Und dann die 73, dann war hier DK Felix Mobil. Und ich gebe nochmal schnell zu Thomas und park mal ein.
0: Ja, Markus, prima, dann mach das mal. Komm gut in die Woche. Guten Start und wir hören uns, wie gesagt, das nächsten Tage dann noch. Magda Dortmund, hier ist DL3TJ Mobil.
3: Ja, wie gesagt, ich wünsche euch auch einen entspannten Arbeitstag bei dem Wetter, Thomas und Markus. Und ja, ich denke mal, dass wir uns dann wieder wie gewohnt dann spätestens heute Nachmittag hören. Und ja, wie gesagt, streckt euch nicht so an, viel trinken. Denkt dran, wird warm.
0: Ja, gut, heute Nachmittag ist der Markus dann wieder dein Gegenspieler. Ich bin ja dann abends ein bisschen später dran. Ja, alles klar. Gut, dann setzen wir mal die Fahrt hier fort. Markus, du hast dich ja eingeparkt. Pack nochmal nach Köln.
2: So, ich stehe. Genau, alles klar. Dann so, auf die nächste Fahrt, komm gut hin, staufrei. Jo. Geht doch ja abends hören uns ja nicht so oft, aber schalt mal ein, vielleicht kümmert ihr, ne? Alles klar. Dann bis dahin. Man hört sich. DK Felix Mobil 73 und QRT. Ciao, ciao.
1: Irgendwas Nettes. Mach irgendwas raus. Ne? Ihr müsst es doch mal lochen. Ich bin nur ein armer Rentner. Ey.
0: Also, das ist eine Frage der Perspektive, Kalle. Ne? Hier ist der 30er.
1: Ja, tschüss, bis später mal irgendwann.
3: Hör mal, Kalle, wir haben genug gearbeitet. Wir können ja die Sonne genießen, ne? Obwohl ich nicht so die direkte Einstrahlung mehr mag. Aber ich habe lange genug an der Sonne gearbeitet, jetzt bin ich froh, wenn ich im Schatten sitzen kann.
2: Delta Tugi ist ein Promius Tirabiski.
3: Oh, wunderschönen guten Morgen, Roland! DR9 DPA hier.
4: Ja, moin moin in die ganze Runde rein. Ja, ich habe da gerade eingeschaltet, hör mal rein. Ja, ja, ihr seid ja schon ganz gut zu der Uhrzeit aktiv.
3: Ja gut, ich muss jetzt gestehen, ich war jetzt einige Zeit gar nicht so viel QRV, ne? Und ja, heute geht's mir aber relativ Bombe. Ja, ich könnte sogar Bäume ausreißen, mal gucken, wie das gleich wird. Aber momentan fühle ich mich echt prima. Ich habe, ja, wie gesagt, meine ganzen Drogen schon intus hier. Da kann der Tag heute beginnen hier.
4: Ja, das ist gut. Ja, ich war von Mittwoch bis Freitag im Knast. Dann haben sie mich Freitag da entlassen, ne? Was sie gesagt haben, also wenn du lieb bist, gute Führung, kannst nach Hause. Ja, ich sag, mein Aufpasser ist auch da. Ja, da haben sie mich dann wieder rausgelassen. So, jetzt habe ich hier 8 Wochen absolute Bewährung. Ich darf gar nichts machen. Wirklich noch nicht mal irgendwas. So, ansonsten muss ich wieder in den Knast und da mit großem Mecker. Ja, Peter, da bleibe ich im Moment erstmal ganz ruhig, glaube ich mir. Also nochmal habe ich da auf den ganzen Scheiß keinen Bock.
3: Ja, das glaube ich dir natürlich gerne, Roland. Ne? Ja, wie gesagt, dann schon dich auch mal, ne? Ja, du bist ja auch so ein Bär, ne? Und du kannst die Füße auch nicht stillhalten, ne? Aber jetzt, wenn du mal dazu gezwungen wirst, dann muss er da diesen Anordnungen auch mal Folge leisten, ne? Weil, denk dran, du hast nur eine Gesundheit und ein Leben, ne? Und wir wollen ja jetzt dann noch ein bisschen funken, ne?
4: Ja, vollkommen richtig. Ja, vor allen Dingen haben wir jetzt für 8 Wochen hier so ein Korsett angelegt, ne? Also, amused darüber bin ich nicht. Aber wenn es dann hilft, ja Gott, dann muss ich jetzt eben halt 8 Wochen tragen. Ja, und dann habe ich schon gehört, dann wollen sie mich, also doch, ich kann mich nicht gegen Wehren in der Reha stecken.
3: Oh, jetzt habe ich völlig falsche Bilder im Kopf gemacht. Ich dachte schon in Schwarz und Spitze, ne? Aber, ja, wie gesagt, die kriege ich jetzt gar nicht mehr die Bilder aus dem Kopf, ne? Nee, Roland, alles Gute, immer. Wie gesagt, folge da den Leistungen, ne? Denk dran, hast nur eine Gesundheit. Und ja, jetzt hast du so lange mal hoch, aber jetzt willst du ja auch dein Rentendasein irgendwann mal richtig genießen, ne? Und da ist Gesundheit, weißt du doch, das höchste Gut, ne? Und ja, wir kommen ja so langsam in ein Alter, wo auch alles anfängt zu knacken, ne? Da müssen wir jetzt irgendwie, ja, drüber wegkommen, Ölkanne raus, ne? Und alles positiv sehen, so wie ich, ne? Wir haben sie ja auch wieder alles angedichtet hier. Ich hatte auch irgendwie, ja, immer wieder wirst du so im ins Leben der Tatsachen zurückgerufen, dass du doch nur einen Körper hast, ne? Und ich lebe schon gesund und versuche alles richtig zu machen, ne? Und siehe da, ich bin auch jetzt mal 3 Wochen nicht gefallen. Mein Arzt ist schon ganz begeistert. Meine Rippe sieht schon wieder fast gut aus. Ist auf einem super Weg der Besserung. Schmerzt zwar noch ganz schön beim Atmen, aber ansonsten sieht es positiv bei mir jedenfalls aus.
4: Ja, da hört sich gut an, hört sich gut an. Ja, aber ich gebe das Mikrofon mal kurz wieder frei. Da waren irgendwie auch noch andere Stationen im Hintergrund. Ich habe jetzt nicht mitgekriegt, wer all. Aber ich denke mal, ich werde sie wahrscheinlich nach und nach irgendwie hören. Mike frei.
3: Ja, der Kalle war doch gerade noch bei. Kalle, bist du noch hier, QRV?
1: Ja, ich bin aber gerade erstmal aufgestanden, sagt er, seitdem mal 2 Kilo Unterkopf. Guten Morgen, auch Roland. Ich hoffe, dass es dir bald besser geht wieder.
4: Oh, moin, Kalle, danke. Ja, so schlecht gehen tut es. Nur die haben mich nochmal aufgemacht und haben mich wieder zugemacht. Und jetzt hatte ich wieder hier den ganzen Kladderadatsch von wegen aufschneiden zu machen. Nochmal für ein paar Monate von vornherein. Und da habe ich nicht unbedingt Bock drauf gehabt. Ja, aber Gott, was ist das jetzt, ne?
1: Ich bitte jetzt vorerst mal nach Solingen. Zu deiner beste Freundin aller gerade gezogen gewesen, ne?
4: Ja, Kalle, vollkommen richtig.
3: Vielleicht solltest du mal über einen Reißverschluss nachdenken, AI Roland.
1: Ich mich verhege, sofern sie kann.
4: Ja, richtig. Hör mal, Kalle, mit dem Bernd hattest du mitbekommen, ne?
1: Ich hatte mitbekommen, ja.
4: Oh gut, ich hatte dich lange jetzt ja nicht gehört. Nee, also das war ziemlich überraschend, die Nummer.
1: So eine Leute wie der war, sag mal, da kann man richtig traurig sein. Da gibt es viel schlimmere Leute, die wirklich hätten besser gegangen sein.
4: Ja, vollkommen richtig. Ja, wo ich die Meldung kriegte, das war ja am gleichen Abend noch. Er muss sich erstmal telefonieren und nachfragen, ob die Meldung korrekt ist. Ne? Weil ich konnte halt irgendwie erstmal gar nicht glauben.
1: Der Lars hat mich über Umwegen, er hatte mich über WhatsApp, hat er mich da irgendwie die Meldung durchgeschickt. Und da habe ich erstmal gedacht, was ist das denn für ein Gesicht? Das kenne ich doch nicht. Da habe ich erstmal so was drauf gesprochen, irgendwas. Und dann hat er irgendwie das in Sprachnachricht, hat er mir das zurückgegeben.
4: Ja, Roger, ja, möge er in Frieden ruhen, ne? Wer war denn da noch?
1: Und dann habe ich auf eine andere Frequenz, da waren auch Leute gewesen, die kannten den auch. Ne? Und da habe ich die Meldung auch durchgegeben und auch die Meldung durchgegeben, wie er da jetzt beerdigt wird, ne?
4: Von der Beerdigung her weiß ich gar nichts. Ich wusste das nur, ja, was da irgendwo passiert ist. Also von der Beerdigung, da hatte ich auch mal nachgefragt, aber zu dem Zeitpunkt, wo ich nachgefragt hatte, konnte mir keiner ein Statement geben.
1: Also nach dem Lars, wurde es ihm gesagt, dass er das auf dem großen Meer abgesegnet werden.
4: Ach gut, wenn das sein Wunsch war, dann sollte es so sein, weil es müsste ja auch schon erledigt sein, denke ich mal.
1: Meeresbestattung, wenn man das so sagt, ja, wenn man keine großartigen Angehörigen mehr hat, die sich da um sich dann kümmern könnten, ne, und die anderen, die sind dann nur so Freunde, Bekannte und sonst was gewesen, die sind auch nicht immer da gewesen, obwohl der Bernd natürlich immer in der Nähe von Lars gewohnt hat. Ne?
4: Ja, das ist richtig. Ich weiß nicht, also mir sind verwandtschaftlich außer seine Ex-Frau, ja jetzt wurde das keine Leute bekannt.
1: War ja doch mal befreundet mit einer Dame. Die sind doch irgendwann auseinandergegangen.
4: Ja, richtig. Ja, das war seine Ex-Frau. Aber das ist auch jetzt schon 14 oder 15 Jahre her.
1: Ich weiß da mal vor etwas länger Zeit, da ist er auch mit dem Auto von ihr, dann ist er doch bei mir gewesen.
2: Ja, richtig, richtig. Ja, kann sein, dass er sich ja gemeldet hat. Aber wie gesagt, das ist schon Jahre her. Also, das ist schon gar nicht mehr wahr, wie man so, das so schön sagt.
1: Das war in Remscheid auf dem gemeinsamen Futteraltreffen da, wo die sämtliche Firmen oder Clubs oder was da so war, was wir auch dieses Jahr machen wollten wieder, dass da Clubs aller Art sich treffen sollten.
2: Ja, keine Ahnung. Also da ist mir nichts drüber bekannt.
1: Ja, wir haben doch alle paar Jahre, das ist egal, in welchem Club, du bist, ob du jetzt ein Amateurfunkclub oder jetzt ein E-Club oder sonst was da wird an, beim damaligen Treffen waren ungefähr so 360 verschiedene Clubs und natürlich auch dann Essen dazu, ne?
2: Du meinst wahrscheinlich den Tag der Vereine.
1: Der Tag der Vereine? Der sollte ja dieses Jahr wieder sein.
2: Keine Ahnung, also ich weiß, Tag der Vereine, letztes Mal, da war ich auch noch dabei, das war 2014.
1: Da haben wir uns doch auch noch getroffen gehabt. Da war der Lars uns noch in Romeo 13.
2: Ja, richtig, richtig, richtig, Kalle. Das war 2014, sag ich ja gerade.
1: Da haben wir noch uns getroffen. Meine Freundin ist ja noch ein bisschen durch die Gegend gegangen, weil der bisschen so, das war jetzt nicht ihr Interessengebiet und da hat sie mich dann alleine gelassen.
2: Ja, ja, ja, ja.

0: da haben wir uns doch auch noch getroffen gehabt. Da war der Lars noch in Romeo 13.
1: Ja, richtig, richtig, richtig, Kalle. Das war 2014, sag ich ja gerade.
0: Da haben wir doch uns getroffen gehabt. Meine Frau, die ist ja noch ein bisschen durch die Gegend gegangen, weil der ist so, das war jetzt nicht ihr Interessengebiet und da hat sie mich dann alleine gelassen.
1: Ja, an dem Tag, da war es nur so fürchterlich am Rechnen.
0: Was sagen? Du warst ja auch mal vor einiger Zeit, warst du mal bei mir zu Hause gewesen. Aber das ist auch schon lange nicht, schon lange her.
1: Muss ich gerade sagen, das ist auch schon ein paar Tage her, das glaubt mir mal.
0: Wie lange bist du jetzt aus deinem Handwerk raus?
1: Also ich arbeite jetzt seit ungefähr 8 Monaten nicht mehr.
0: 8 Monate bist du jetzt schon aus dem Auto Bereich und so weiter raus? Ja.
1: Ja, manchmal kommen wir so vor, als war es gestern. Das sage ich dir ganz ehrlich. Aber ich sag mal ganz einfach, ich gewöhne mich dran, zu Hause zu bleiben. Am Anfang war das ein bisschen komisch, aber mittlerweile, ich kann es zu Hause ganz gut ertragen. Und wenn ich wieder erstmal was tun darf, dass ich mich wieder voll bewegen darf, ja, Hammer, dann sage ich dir ganz ehrlich, dann genieße ich das, zu Hause zu sein. Ich habe wohl lange genug vor dem Start hier gearbeitet.
0: Ja, das ist ja manchmal. Weil sie auch so in Autoreparaturen oder sowas da freut man sich natürlich ganz gerne, auch wenn man jemanden hat, der sowieso was davon versteht und der sagt, ja, ich, kein Problem, da kann ich dir helfen oder so. Aber dann wiederum auch, wenn es nicht anders geht, muss man eben zur Werkstatt, ne?
1: Sagen kann mit modernen Autos, je nachdem was da ist, da fährst du nur noch mit in der Werkstatt. Einmal selbst für gewisse Sachen musste ich bei uns in der eigenen Werkstatt die Sachen weggeben in der Vertragswerkstatt, weil ich die Zugriffe auf die Elektronik nicht hatte, weil die Hersteller sich das vorbehalten. Da bist du gezwungen, die eigenen Klamotten abzugeben.
0: Weißt du, Sie haben jetzt den freien Schein, dass sämtliche Werkstätten jetzt das und das dürfen. Und wenn Sie, wenn jetzt den Kfz-Schein sehen, was da alles draufsteht, dann müssen Sie eben dann durch den Computer gehen und wenn die Daten gegeben werden, ja, dann können Sie es nicht machen, aber wenn nicht die Daten gegeben werden, dann was soll's.
1: Okay, aber kann das mal nicht die anderen vergessen. Ich gebe das Mikrofon mal wieder frei.
0: Ja, ich bin gerade aufgestanden. Ich muss mich sowieso noch etwas ein bisschen fertig machen. Ich bleib noch was im Hintergrund hier, setze ich mal 2 Kilo drauf.
2: Ja, dann grätsch ich mal kurz dazwischen. Ja, Kalle und Roland, ich würde sagen, ich werde mich da jetzt erstmal raus. Das Frühstück ist fertig, Zeichen habe ich bekommen. Und ich sag mal bis später. Ich wünsche euch einen angenehmen Wochenstart. Genießt die Sonne und wir hören uns heute Mittag.
1: Ja, alles klar. Ja, dann bin ich auch erstmal wieder im Hintergrund, machen wir erstmal einen Kaffee. Ich passe noch ein bisschen Standby, wo ich sag mal, auf dem Café ja 73, alle angeschlossenen Stationen. Ja, dann sag ich mal, bis heute Mittag zur Küchenzeit.
2: Genau so machen wir das, Roland. Und denk dran, schon nicht, ne? Und wie gesagt, hör mal, du hast lange genug mal gearbeitet, ne? Du brauchst nichts mehr machen, hör mal, ruh dich jetzt aus und ich hoffe, du hast aber für Nachwuchs gesorgt, dass wir noch eine Fachkraft haben, die du angelernt hast, hör mal.
1: Ja, also in dem habe ich 3 Stück und die gehen irgendwann für meine, oder sind schon dabei, für meine Rente arbeiten zu gehen.

0: Da habe ich schon für meine Rente gesorgt.
1: Ja, siehst du, dann haben wir wenigstens noch weitere Fachleute, ne? Weil sonst müssen wir den Standort Deutschland hier, da müssen wir noch wegziehen, Roland. Überlegen wir, wir müssen aus dem Dschungel funken, hör mal.
0: Vielleicht kommt das irgendwann, was weiß man.
1: Vorbereitet bin ich. QRP-Geräte habe ich genug für uns.
0: Ja, dann suchen wir noch einen mit Fahrrad und Dynamo. Den setzen wir dann da drauf. Ja, und dann können wir ganz guter Funk betreiben. So, 73 Kinos, bin im Hintergrund. Bis dann, ciao, ciao.
1: Alles klar, Roland, du weißt doch, einmal richtig herzhaft lachen am Tag, das fördert die Gesundheit um 100%.

0: Funktastungen. Test von Digi1 DAC.
1: Jedenfalls war der Test erfolgreich. Wunderbar. U5. Hier ist DO8GW. Mobil. Stand Mobil.
0: DO8GW Mobil. Besten Dank fürs Zurückkommen. Ich wünsche dir einen schönen Tag. Bis später, 73.
1: Sag mal kurz deinen Vorname. Deine Modulation kommt mir sehr, sehr bekannt. Ich glaube, wir hatten schon mal das Vergnügen. Ich werde in Ruhe. Dann sag noch mal bitte dein Rufzeichen und dein Vorname. Also hier ist Delta Oscar 8 Golf Whisky, DO8 GW, KTA Berg am Niederhausen und am Mikrofon ist der Günther.
0: Ja, Günther, mein Vorname ist Christoph Bicolumbus, Delta Golf 1, Delta Alpha Charlie, QTH Dortmund.
1: Also Chris, erstmal hallo Christoph, also Delta Golf, was weiter?
0: DG1 DAC, Delta Golf 1, Digital Audio Converter, sage ich immer so. Ich habe auch eine schöne QSS.com Seite, da Delta Golf 1, Delta Charlie. Kannst du so ein bisschen sehen, was ich mache.
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1: Okay. Ja, deine Modulation kommt mir sehr bekannt vor. Und ich glaube, wir hatten auch schon mal das Vergnügen, das eine oder andere Vergnügen gehabt. Ich kann mich da nicht mehr dran erinnern. Aber man muss auch kein Logbuch mehr führen. Ich führe auch keinen. Da bin ich einfach so ausgehört. 73, viel Spaß beim Hobby.
0: Dank dir auch. Und vielleicht hören wir uns später nochmal. Ich habe hier nur mal kurz aufgetastet und habe auch gerade den Peter gehört. Der will bestimmt auch noch mal kurz sprechen. Hallo, ich grüße dich, Peter.
2: Ja, einen wunderschönen sonnigen Gruß hier aus Dortmund-Barum zu dir, Christoph. Aber, genau, und natürlich auch Grüße an Günther, der ist bestimmt wieder mit dem Hund unterwegs. Mikrofon zu dir, Christoph.
0: Ja, danke. Ich muss mich leider schon wieder rausmelden. Ich muss mich ein bisschen bewegen, da kann ich so schlecht funken jetzt. Und steig gleich aufs Rad und fahre dann noch eine Runde zum Campus und melde mich von dort nochmal. Bis später, Peter.
2: Alles klar, Christoph. Ja, dann sag ich mal gut Fahrradmobil oder wie, ne? Alles klar, bis später dann mal. Mikrofon zu dir, Günther.
1: Hallo, Peter. Nee, momentan noch Stand mobil, ne? Ich war noch beim Hausarzt, ich musste für meine Mutter noch mehrere Medikamente bestellen. Und dann habe ich halt auch erledigt, dann wird das auf die Karte übertragen, dann kann ich das morgen abholen. Ne? Wenn wir dann selber Urlaub sind, dass dann meine Mutter gut versorgt ist. Ne? Ja, sonst ist das ja immer schwierig.
2: Naja, ich kenne das mit den Medikamenten, ne? Ich habe da auch immer so, ne? Musst du das besorgen, immer eins nach dem anderen, ne? Ja, und wir müssen den Krempel auch noch futtern, ne? Das ist ja nur das Schlimmste. Wenn ich überlege, was ich letztes Jahr nur an Schmerzmittel gefuttert habe, ne? Das glaubt dir ja keiner.
1: Ich sehe es gerade. Ah, ich bin gerade noch im Kalender. Parallel noch was am Machen hier. Habe ich noch gerade gesehen. Dann muss ich wahrscheinlich auch später nochmal klären. Ganz genau. Mit den Schmerzmitteln. Das ist das Problem, Peter. Wenn du viel davon nimmst, nachher hat das absolut keine Wirkung mehr. Das kannst du blitzerweise trinken. Und der Körper, der reagiert gar nicht mehr darauf.
2: Ja, das habe ich ja selber am eigenen Leib festgestellt. Da kannst du ja ausrechnen. Ich habe jetzt ein ganzes Jahr 7 Tramal-Tabletten am Tag genommen. Wie viel das im Jahr, was da zusammenkommt. Ne? Und das musste ich jetzt auch bei der nächsten OP damit angeben, ne, dass ich jetzt so lange Schmerzmittel genommen habe, weil dann kriegst du tatsächlich echt eine höhere Dosis. Weil, wie du schon sagtest, der Körper gewöhnt sich an die Schmerzmittel, ne, und dann reagiert er gar nicht mehr darauf. Ne? Und ich wollte da auch nicht wach werden auf dem Tisch. Ich sag's dir, das wär der ungünstigste Plan.
1: Das wäre sehr schlecht, ne? Also das wäre wirklich sehr schlecht. Meine Frau hat ja auch in der Vergangenheit immer sehr viel Schmerzmittel nehmen müssen. Jetzt mittlerweile ist es nicht viel besser geworden. Sie hat auch viel dafür getan, wo es da immer noch so Baustellen hat, wo wir dran sind. Aber die hat da wirklich sehr gut dran gearbeitet, mit höchster Disziplin. Ne? Sonst ist das nicht zu schaffen, bei dir ja auch. Ne? Ich dachte, du hast ja so viel abgenommen und konntest keinen Sport machen in dem Sinne. Nicht wirklich, ne? Und bist trotzdem von den ganzen Kilo runtergekommen. Das ist auch schon wirklich so sehr große Disziplin. Ne? Aber bei mir purzelt es auch, ne? Seitdem ich jetzt kein Insulin mehr spritzen muss. Ja, Postlat auch, ne? Heute Morgen habe ich so mal geguckt, da habe ich gesagt, oh, die Zahnlastung, weiß nicht, 20 Jahre jetzt nicht gesehen oder 22 Jahre nicht mehr gesehen. Also Peter, es geht in die richtige Richtung.
2: Ja, auf alle Fälle, ne? Man kann sich das so auch gar nicht vorstellen, ne? Also du musst ja mal schauen, aber das sind 5 große Eimer voll mit Wasser, die ich da unnütz mit mir rumgeschleppt habe, ne? Und das alles nur als Trommel vorne, ne? Aber es ist auch angenehm, wenn du jetzt wieder deine eigenen Füße, wenn du die wieder selber siehst. Aber Günther, ich muss mich jetzt rausmelden hier, meine gute Versorgungsfee ist gerade gekommen und ich komme dann jetzt hier erstmal wieder an der Unterkühlungsmaschine. Ich sag mal auf alle Fälle, ich wünsche dir noch einen schönen sonnigen Tag und wir hören uns ja sowieso.
1: Alles klar, Peter. Soll ich mal gemein sein? Arbeitskollege sagte, Günther, der Bauch, der ist, muss weg. Ich möchte keine Spiegeleier mehr haben. Das sag ich, heute, ja, das stimmt wohl. Ja, Peter, 73, viel Spaß.
2: Naja, das ist schon eben schlimm genug, ne, wenn die Glocken länger werden wie das Seil im Alter. Ne? Musst in der Sauna immer aufpassen. Alles klar, bis später, Günther. Bis dahin. DN9 DPA Standby.
1: Nee, Peter, jetzt habe ich wieder Kopfkino, so. Ey. Alles klar, tschüss, Peter.
2: Ja, Günther, du weißt doch, einmal richtig herzhaft, Lachen am Tag steigert die Gesundheit um 100%.
1: Voll, auch das echt, dass du auch so optimistisch bist. Lässt sich nicht unterkriegen von keinem, auch von diesen Krankheiten nicht und wirklich positiv in der Zukunft schaust. Ich glaube, das macht so viel aus. Der eigene Körper kann so vieles bewegen. Du kannst das wirklich so beeinflussen, anstatt immer nur zu sagen, scheiße. Das ist richtig so. Peter, mach weiter so.
2: Ja, auf alle Fälle. Kopf im Sand stecken, das bringt ja gar keinen weiter. Ne? Weder mich noch irgendwie alles andere. Außerdem habe ich meine Frau ja versprochen, 49 Jahre mit ihr verheiratet zu sein. Und solange will ich auch noch funken dann. Ne? Ja, das ist Voraussetzung. So, aber jetzt bin ich raus hier, jetzt geht's los. Ich sag mal, bis später, Günther.
1: Alles klar, Peter, denn auch unbekannterweise viele Grüße an deine X-Well, ne? Und ja, die unterstützt dich auch und hält die Stange, ne? Das, ja, 50 aus der Sache wieder rauskommen. 72.
2: Jetzt hätte ich beinahe den Kaffee ins Gras gespuckt. Ja, die hält die Stange auf alle Fälle, wortwörtlich. Unfassbar. Ich komme hier gar nicht weg.
1: Ja, demnächst komme ich mal vorbei, überzeug mich selber. Und der Josef nehme ich auch noch mit. Und seine Frau, die ihm an seinem Pool gesessen haben. Oh, nee. So, tschüss.
2: Das darfst du gar keinem erzählen, aber das ist unfassbar. So, aber jetzt bin ich endgültig raus hier. DR9 DPA jetzt, endgültig standby.
1: Es darf mal gelacht werden. Peter 73, gleich kommen so ein Bereich, dann bricht das ab. 73, ciao.

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0: Ja, wunderschönen guten Tag, Marco. Ne? Die Kanalwacht ist QRV, das ist sehr schön. Ja, ich habe mal hier einen neuen Patienten stehen, den habe ich gerade eingestellt. Ja, wollte mal so fragen, wie das hier so von der Module her ist.
1: Ja, die Module ist schön sauber, klar, deutlich. Alles gut. Kannst du nichts gegen sagen.
0: Ja, siehst du, dann habe ich ja die, ja, ich habe die hier, das ist die 99er, die ich hier habe, so eine TYT, das ist dieser Quadbander. Und ich habe ja davon die 79er am Balkon, das ist ja nur ein Duo-Bander, ne? Und da habe ich immer jetzt so die Grundeinstellung alle übernommen und ja, wollte mal gucken, wie ich spiele, ne? Aber das ist klasse, dann kann ich das hier wieder abmachen, das Ding, und kann es wieder einpacken. Dann habe ich heute schon wieder eine gute Tat vollbracht, siehst du.
1: Ja, alles klar. Nee, kannst du so lassen, Peter. Alles gut, alles gut. Kann ich dir super klar verstehen, also gar keine Frage.
0: Ja, die, selbst die Originalmikrofone, ne, die spielen alle klasse dazu, ne, das muss man ja sagen. Hätte ich auch nicht gedacht, dass die ganzen China-Kracher so gut spielen, aber mittlerweile kommt ja alles von da. Gut, Marco, ich würde sagen, ich stelle mich da wieder raus. Ich sag mal danke für den Rapport und wir hören uns später, gell?
1: Ja, alles klar, weil ich habe Bescheid. Dann erstmal 73 zu dir, gut, deine Frau und dann am Morgen später wieder. Gut, gut. Bis dann, 73 und ja. Hier kommt Delta November 19, Ramm, also dann erstmal 13.3.
2: Weißt du Bescheid, ne?
0: Ja, genauso machen wir das, Marco. Bis später. DN9 DPA auf Standby.
3: Auf ein Verdacht.
0: Oh, oh, Mahlzeit, wer war das denn?
4: Ich glaube, das war ein Schwarzfunker, Peter. Die OHGB.
5: Nein, das war Delta November 9, November in der Golf, der Jürgen aus Wieden.
0: Der Günther, das war gut. Das war ein Schwarzfunker. Ja, Jürgen, jetzt bist du auch noch ein Schwarzfunker. Oh Mann, oh Mann, oh Mann, oh Mann. Ja, grüß dich auch Jürgen und grüß dich auch Günther im Hintergrund.
5: So. Hallöchen.
4: Ja, nehme ich natürlich zurück. Hallo Jürgen, DO8GW am Mikrofon, der Günther. Gut, ja, ja, kam nie da raus. Nee, nehme ich wieder zurück.
5: Ja, okay, alles klar. Alles angekommen.
4: Ja, ja, wir haben ja so zu spät wie auf dem Relais, ne? Die toben sich ja das mal so aus, ne? Ja, das hat sich wirklich so angehört. Mikrofon zu Peter, bitteschön.
0: Ja, Günther, das haben wir doch jetzt klipp und klar geregelt, ne? Schwarzfunker. Ohne Lizenz, die können aufpfeifen, aufröpsen, aufmachen, alles am Freitag von 6 bis 12, da können sie sich austoben. Da wird das Relais extra für solche Piepstöne eingestellt.
4: Jo, das ist ja mal neu, so. Ja, ich wollte euch aber nicht weiter stören. Ich muss mal schnell in die Geschäfte rein springen. Bin jetzt im Dorf, aber schnell am Biebe, ganz genau, mit Filter drauf. Übrigens 31,5 Grad bei uns, ne, am Rhein 31,5, ist lustig. 73.
0: Ja, Günther, ja, bei uns ist nicht viel kälter, ne, hier scheint die Sonne genauso, ne, und ist brütend warm. Aber mit dem Ventilator kann man es aushalten. Ja, ich bin dann aber auch wieder raus. Günther, dir noch bis nachher mal einen schönen Tag und Jürgen, wir hören uns ja sowieso.
5: Ja, alles klar, hören oder sehen, kann man 72, ciao, ciao.
6: Lima 2, Juliet, Kilo November. Hier ist DL2JKN mit einem allgemeinen Anruf.
7: Alle Nachrichten, dicke 6D, wo du überall rumkreust.
6: Ja, guten Morgen, Holger. Guten Tag, Mr. Gesagt, grüß dich. Ich habe schon gesagt, das Wuppertaler Relais gibt's nicht mehr.
7: Nee, alles wie immer. Sind nichts geändert.
6: Ja, weil ich das eine Zeit lang hier nicht öffnen konnte. Und da war ja auch gestern beim Rundspruch die Anfrage, ob da was irgendwas ist mit dem Wuppertaler Relais. Der Hans Billen wusste jetzt auch nicht ganz genau Bescheid. Der sagte, dass irgendwas nach Dortmund abgegangen ist.
7: Nein, nein. Das ist einfach mal technisch ausgefallen und wurde repariert. Immer locker bleiben.
6: Da bin ich ja beruhigt, Holger. Ja gut, dann bin ich wieder im Hintergrund, dann weiß ich, das Gerät funktioniert noch. Ich wünsche noch einen schönen Tag und eine 73 von mir hier bei DL2JKN, der Joachim, noch aus Neuss.
7: Hotscha, hotscha, da macht man gut. Und geht aber verdammt gut. Kann man nicht meckern, du. Also, ich würde sagen, nicht die Bohne schlechter als über MAS.
6: Ja, ist auch näher. Ist auch mit dem anderen Gerät halt. Okay, alles klar, Herr Holger. Wir sehen uns dann. Tschüss.
7: Ja, Holger, DG6, Echo Delta.

Schwarzfunker immer Freitag 6 bis 12 Uhr.

0: sagte, da war aber ein Student, dann gesagt, lieber grüße dich, ja genau, ich finde den Namen zu sein. Ja, schon eine ganze Zeit. Da nimmt man eben mal den Leuten, die hier mal rumspinnen, das Herzchen weg, indem man das Repeat abschaltet, ja.
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0: ich bin ja sehgeschädigt, ich könnte da nichts dran machen oder so, ich kann auch jetzt nicht kontrollieren, was da genau genug kann.
1: Ah, du kommst nicht sauber mit dem Repeater, du fährst dich mal wieder runter. Ist ein bisschen schwach.

23 Ingwert ist jetzt, läuft da nicht so, wie sein soll, keine Ahnung. Es ist da irgendwie Überreichweiten, irgendwelche anderen Repeater hier über Dortmund mitgehen. Ich weiß es nicht, keine Ahnung. Auf jeden Fall grenzt sich immer wieder ab vom Repeater. Naja, schauen wir mal. Alles hinterbedingt. Ja, du kommst kurz, das war kurz hin, und dann kommt der Piepton vom Relaise. Das heißt für mich, du bist vom Repeater gefallen. Ich weiß nicht, was bei dir los ist. Kann das sein, dass bei dir die Leistung zusammenbricht? Kannst plötzlich, ich weiß nicht, irgendwas stimmt doch da nicht.

Aber anderes, kommst du über den Repeater Dortmund? Wenn du jetzt so nicht drüber kommst, dann drück zweimal bitte. Dann weiß ich nämlich, dass du hier drüber kommst. Wenn nicht, dann könnte sein, dass du irgendwann mal an einem Repeaterin rennst. Ja? Oder wir mal wechseln könnten auf, keine Ahnung, 70 Zentimeter nach Wuppertal oder sowas. Ich weiß es nicht.

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0: Kassetten müssen klatschen und singen gelernt haben. Es gibt mehr wie Zahlen 1, 2, 3. Delta Lima 5, Yankee Charlie Uniform.
1: Hm, 4, 5, 6. Test. Delta Bravo 1, Judith Tango Lima.

0: Ja, hier ist nochmal Delta Nummer 1, Judith Tango Lima, allgemein Anruf über den Repeater Dortmund. Delta Nummer 1, Judith Tango Lima.
1: Delta Lima 5, NK Charlie Uniform.
0: Delta Lima 5, Charlie Uniform, ich war jetzt gerade wieder am Po abgelegt. Ja, sei gegrüßt, Delta Bravo 1, Judith Tango Lima, Thomas Süßow.
1: Bitte nochmal den Buchstaben nach der 1. Ich habe nur Tango Lima.
0: Die Juliet Delta Bravo 1, Juliet Tango Lima.
1: Hab ich doch. Delta Bravo 1, Juliet Tango Lima, hier ist Delta Lima 5, Yankee Charlie Uniform. Der Peter, 20 Kilometer westlich von Dortmund. Begeisterter Zuhörer von 123 Test. Mikrofon zurück.
0: Ja, ja, das ist Standard hier geworden. Traurig, aber wahr. Man kann ja einen Test fahren, aber man könnte ja auch sein Rufzeichen dazu sagen. Und dann würde man vielleicht sogar irgendjemand zurückkommen und sagen, okay, das funktioniert oder funktioniert nicht. Ja, aber es ist herrlich, oder? Es ist herrlich. Ich weiß nicht, es liegt anscheinend an der Wärme. Keine Ahnung. Manche haben dann nur noch einen Dampfkessel im Kopf oder was. Die müssen eigentlich pfeifen durch die Gegend laufen. Hi.
1: Das ist richtig, ne? Delta Bravo 1, dann Juli Tango Lima, Delta Lima 5, Entschuldigung. Übrigens, mein Name ist Peter. Gut, hier heißt Ohr, Oscar Echo Romeo. Ja, auf der Kurzwelle sagt man, gibt dem Dummy doch ein Dummy, ne? Also, hier bringt das wahrscheinlich nichts, ne? Ich hatte gestern auch einen gehört, der war am Relais am Fummel. Und Dummy hat er nicht gedacht. Ja, ist gut. Das ist nun mal so, ne? Alle freuen sich, alle klatschen, ne? Alle tanzen, ne? Generation Z.
0: Ja, jetzt sind wir aber mal zu dem Tag, wenn wir nochmal zurück. Ja, Peter, so ist das. So ist das. Das ist traurig. Ich weiß nicht, warum das hier so Einzug hat. Weil damals hier in alten Zeiten, Dispo-Repeater, der alte Whisky noch damals, kennst du bestimmt noch. Und da kam dann auch immer, wie komme ich über den Repeater? Ja, da war der Standardspruch ja mit der Leiter. Ne? Ja, lustige Zeiten, aber schöne Zeiten. Schönere wie jetzt momentan, sag ich mal.
1: Ja. Jede Zeit hat seine Katastrophe, ne? Vollkommen normal, ne? Naja. Also das mit dem Relais war immer schon, ne? Wir hatten damals so in den 70er Jahren einen gehabt, der hat sich eine Dressler-PA geholt. Für 2 Meter, so ein 200 Watt Ding da. Und er ist regelmäßig eingeschlafen bei gedrücktem Mikrofon. Das war interessant, ne? Also wir konnten einen Schlafzyklus feststellen, wann er Tiefschlaf hatte, okay?
0: Oh, da wurde aber die Endstufe sehr heiß. Hat er vorher eine Tasse Kaffee draufgestellt oder sowas? Ja, das ist heftig, ne?
1: Ja, ich habe ihn damals gefragt, ob da nicht jetzt Geld geht mit den Endstufen, ne? Nö, er hat noch welche.
0: Naja gut, das konnte ja alles mal passieren, ne? 200 Watt, dann über den Repeater. Ja, nee, ist klar. Gut, was will man machen, ne? Naja gut, heute machen sie das mit diesen Boxzonen und wie sie alle heißen. Ja, keine Ahnung, haben sie in der Hosentasche und schlafen auf der Couch rein? Keine Ahnung, ich weiß das nicht. Ist auf jeden Fall Katastrophe geworden. Jedenfalls ein bisschen. Aber wie mit allem gehe ich, also ich kann damit leben. Ich drehe dann einfach ein bisschen den Knopf leise und dann ist das gut.
1: Ja, ja, man muss ja nicht anders zuhören, ne? Ist vollkommen richtig, ne? Das sehe ich auch so und ansonsten, man sollte einfach wegschalten, ne? Man hat genügend Frequenzen. Naja, Frequenz, ich habe gerade mal so auf Kurzwelle gehört, es knallt gewaltig und zwar im Bereich Hamburg, da fliegen die Fetzen. Naja, so ist das. Ach, ich sehe gerade, du bist auch Hobbyastronom, ist das richtig?
0: Oh ja, ich habe einiges an Hobbys, ja. Hobbyastronom, auch schon ich glaube 40 Jahre. Ich habe noch ein paar Rinden auf der Uhr, so ist das. Ja. Ich zock viel, ich gehe reiten und ich mache hier, ich mache da. Also ich bin eigentlich ständig DU, ne? Wie das Kennzeichen, dauernd unterwegs.
1: Ja, ist richtig. Ja, ich war im Radio und am zweiten Tag war da auch eine Sonderausstellung Hobbyastronomen, ne? Naja, ich hatte gedacht, die machen da irgendwas mit Radioastronomie. Ne, ne, alle gucken durch, ne? Alle freuen sich, alle klatschen. Und na gut, das war dann nicht mein Ding, ne? Ja, Astronomie hatte ich seit 1980. Ich war damals Zählitz im Zelt, DG3WB, und damals kamen so die ersten Vorverstärker raus. Das waren so BFT 66, sündhaft teures Zeug. Man musste immer 5, 6 Stück kaufen, weil die YL ist dann mit dem Staubsauger meistens durch den Check marschiert, da waren die Dinger weg. Na, jedenfalls morgens habe ich dann immer so ein Rauschen gehabt und dann habe ich festgestellt, wenn ich die Antenne wegdrehe, dann ist das Rauschen weg, dann wieder da, dann wieder weg. Das war die Sonne, ja, und dann bin ich also ganz langsam, schlitterig in die Astronomie reingerutscht. Und dann war auch irgendwann mal, Radioastronomie komplett angesetzt und so weiter und so fort. Ja, und mich hat das dann eigentlich nur noch dadurch interessiert, dass ich morgens mit einem Filter die Sonnenrelativzahl, wenn die Sonne draußen war, kurz durchgezählt habe. Und dann auch noch die genetischen Brücken, die zwischen den einzelnen Sonnenflecken entstanden sind, auch noch kategorisiert. Und dann, zack, in so ein selbstgedrehtes Programm rein. Und dann habe ich Kurzwelle gemacht. Ne? Ich wusste, wo, wann, bei der und der Sonnenrelativzeit ich zahle, ich irgendwo ja meine Stimme laut vernehmlich hören lassen konnte. Ne? Obwohl meine YL hat damals gesagt, mach Fenster auf, die höre ich auch so, okay?
0: Ja, das ist ja schon fast schon im semi-professionellen Bereich unterwegs gewesen, die Radioastronomie. Ja gut, das habe ich jetzt nie getan. Ich bin immer der Optische gewesen. Und weil wir damals die Empfänger einfach viel zu teuer waren. Ne? Das ist, Radioastronomie kann ja sehr interessant sein, aber du brauchst auch Empfänger, die dann weit in den Gigahertz-Bereich reingehen. Ne? Oder auch sehr, sehr tief runter. Das ist, hast du auch wenige, die dann auch noch funktionieren anständig. Ja, lauter so Geschichten, ne? Ja. Effelsberg war ich auch mal gerne, immer. Ja, hab da, ich weiß gar nicht, wie viele Fotos ich da gemacht habe. Von nächtlich, wenn sich die Schüssel da gedreht hat. Ja, war immer interessant. Naja, aber wie gesagt, ich bin immer der Optische gewesen. War da viel unterwegs. Bin auch teilweise noch viel unterwegs hier im Sternpark Eifel. Ich weiß nicht, ob der das was sagt. Das ist ja so eine Region, da schalten die abends um 10 Uhr vor, die Straßenbeleuchtung wird abgeschaltet, gerade im Wintermonat auch. Und da ist es wirklich stockdunkel. Ne? In Weißenstein zum Beispiel. Und da kann man schön hochfahren und sein Teleskop aufbauen und dann ist es wirklich stockdunkel, sieht die Hand nicht vor Augen. Und das, da kann man richtig schön optisch was sehen.
1: Das ist richtig, ne? Ja, sternklarer Himmel, ja. Ich bin auch mit meinen Jungs damals Richtung Dänemark gefahren, da gab es, glaube ich, so einen Kometen, der ist erschienen. Ja, das ging damals noch, ne? Heute kannst du das auch vergessen, ne? Alles Licht verschmutzt und nichts läuft mehr, ne? Naja, so ist das. Ach übrigens, Radioastronomie ist gar nicht mehr so schlimm. Du brauchst einfach nur eine ruhige Frequenz und dann musst du eigentlich einen Umschalter haben. Der nennt sich sogenannte dicke Schalter, das war so den Anfang. Und dann suchst du dir eine kalte Stelle am Himmel, das ist der Polarstern, und da hältst du deinen Empfänger drauf

0: auch mit meinen Jungs damals Richtung Dänemark gefahren. Da gab es, glaube ich, so einen Kometen. Der ist erschienen. Ja, das ging damals noch, ne? Heute kannst du das auch vergessen, ne? Alles Licht verschmutzt und nichts läuft mehr, ne? Naja, so ist das. Ach, übrigens, Radioastronomie ist gar nicht mehr so schlimm. Du brauchst einfach nur eine ruhige Frequenz. Und dann musst du eigentlich einen Umschalter haben. Der nennt sich sogenannte dicke Schalter, das war so den Anfang. Und dann suchst du dir eine kalte Stelle am Himmel, das ist der Polarstern. Und da hältst du deinen Empfänger drauf. Notierst du das S-Meter und dann schaltest du diesen dicke Schalter zu. Und zwar auf das Objekt. Also du drehst dann die ganze Mimik, eine Antenne immer noch Richtung Norden, ne, Polarstern, und dann auf das Objekt, zum Beispiel die Sonne, und dann schaltet dieser im Takt von 5 Millisekunden oder 5 Zentosekunden kannst du einstellen zwischen kaltem Objekt und warmem Objekt. Und die Differenz wiederum hast du dann als Referenz für das, was du da siehst und oder hörst. Man hört das ja, ne? Und daran erkennst du dann, wie aktiv die Sonne ist. Das machen die heute auch noch, nur noch mit dem Computer, ne?
1: Ja, heute ist das alles etwas einfacher, ne? Wir müssen da alles mit den Lauscher machen, ne? Ja, das ist bei CW, ne? Ja. So schön, ich kann es nicht, ich kriege es einfach nicht in meinen Kopf rein. Es funktioniert, wenn ich CW anfange. Ja, das funktioniert ein, zwei Monate, wenn ich das dann wiederum nicht mehr mache, dann ist so schnell weg bei mir, das ist eine Katastrophe. Ja, also CW, nein, ist einfach nicht mein Ding, es funktioniert nicht. Ich habe es versucht, mehrmalige Anläufe, aber ich bin einfach zu blöd dafür, sage ich mal. Ja, aber das war ja damals auch, du musst das gute Ohren haben. Ne? Ja, ja, heute ja auch noch. Ja, ja, aber du brauchst ja auch wiederum, gut, auch ein Polarstern, das kannst du alles mit einer astronomischen Montierung machen hier, auch mit den optischen. Ob da jetzt ein Fernrohr drauf ist oder eine Antenne, das ist eigentlich gedopst wie gesprungen. Ja, theoretisch kann man das machen. Ja, aber da müsste ich einen Garten da noch. So, nee, das mache ich dann doch nicht. Nee, lass mal. Das Einzige, was ich, es ist immer noch ein Ding, dass ich eventuell den Q100 noch mache. Uff, aber da warte ich auch schon wieder 2 Jahre. Mein Gott, die Zeit läuft ab. Irgendwann ist er nicht mehr.
0: Ja, Delta Lima 5 hängt jetzt schon rum. Nee, der hat eine Ersatzröhre, ne? Ja, ja, da bin ich seit ungefähr, seitdem er da ist, bin ich dann da oben. Am Anfang war das interessant. Aber jetzt ist das nur noch, ja, gestern war irgendwie eine Sonderstation, da hängen sie rum wie die Bienen im Wabenstock, ne? Aber ansonsten ist es ziemlich ruhig geworden. Das Neue ist weg, ne? Ja, da, ich habe da eine Amateurfunkgruppe aus Indien, kriegt da Uniform gehabt, die sind morgens um 2 Uhr mit einem 3 Meter Parabolspiegel auf einen 1950 Meter hohen Berg gekraxelt, um in der flachen Ebene, also die Erhöhung über den Horizont, den QO100 zu arbeiten. Mit 9 Mann, die waren fix und fertig, als hier oben waren. Dann haben sie 3 Stunden in Betrieb gemacht und dann kam Sturm auf. Dann haben sie den Parabol flachgelegt, mit Steine beschwert und ab ins Tal. Ja, das ist Amateurfunk.
1: Ja, Delta Bravo 1 Unit, danke lieber. Ja, das ist Amateurfunk, aber Hardcore. Das ist Hardcore Amateurfunk. Ja? Da muss man schon mit Leib und Seele und vor allen Dingen mit dem Herzen dabei sein, um sowas zu machen. Und ich meine, wenn man Leute hat, wenn die einen untereinander so aufpushen und mitziehen, ich glaube, ich würde so einen Mist auch noch machen, ne? Aber es fehlen die Leute. Alleine ist dann immer wieder, oh nee, oh. Aber wenn der eine zum anderen kommt und man pusht sich so gegenseitig hoch, finde ich toll. Warum nicht, ne?
0: Oh, ist nur genügend Schmerztabletten, ne? Dann geht das, ne? Ja, ja, ist richtig. Ja, ja. Übrigens, warum hast du denn kein DL-Rufzeichen? Das kannst du doch ändern jetzt.
1: Ach, oh mein Gott, ja, ich habe mich so an meinen DB gewöhnt. Und aber, ach, ich brauche das nicht. Nein, muss ich schon wieder umgewöhnen. Und für die paar Jahre, die ich auf dieser Welt noch rumrenne hier, ja, ich gebe mir selber mal so noch ungefähr 20 Jahre. Und da bin ich über 80. Ich denke, dann sollte es gut sein. Ne? Dann, ja, ich brauche das nicht mehr. Lass mal so, wie es ist, alles gut.
0: Ja, ich gehe davon aus, dass ich auch noch so 2 Sonnen Maximum mitmache. Und dann schieben mich meine Urenkel.

0: mit dem Rollstuhl irgendwo zum Funkgerät, ne? Und dann hau ich nur das Rufzeichen rein und alles ist in Ordnung, ne? Ja, ja, die Zeit geht rum, das ist Wahnsinn, ne? Ja, ich weiß, 1980 habe ich dann die CW-Prüfung gemacht, ne? Von DG3 auf DL. Und Blut und Tränen, ne? So auf diese Art. Ja, ja, ich habe das Ding sofort gekriegt und der neben mir, der durfte dann ran und wir durften den Raum ja nicht verlassen, ne? Und das sagte der Prüfer, bitte geben Sie mit dem linken Fuß, ich kann Sie rechts schlecht verstehen, ne? Der war fix und fertig. Der hat sofort aufgehört, der hat das Ding geschmissen, Feierabend, ich gehe nach Hause.
1: Ein guter Spruch, ne? Geben Sie mit dem linken Fuß und den rechten kann ich das schwer verstehen, ja. Das ist gut. Nein, ich habe das Kuriose, ich komme ja nicht aus der Branche. Ich habe mir das alles hier in einem Dreivierteljahr mit der ganzen Literatur, die es damals gab, 94, 93, 94, habe ich mir das selbst reingeprügelt und bin da zur Prüfung und muss gestehen, ich habe eigentlich ja nur die C-Lizenz anvisiert, ich habe aber die Technik erreicht gehabt für die B damals. Ich hätte nur noch morsen müssen und ich habe es auch versucht, aber ich habe die Scheiße nicht in den Kopf reingekriegt. Das ging einfach nicht. Ne? Naja gut, und dann kam ja das Ding, 2005 war das, glaube ich. Ich habe hier und da noch ein paar Päuschen drin, weiß ich jetzt gar nicht. Na, 2005 kam ja die Geschichte, dass man sie hat geschenkt bekommen, auch ohne das CW. Da war ich dankbar und alles gut.
0: Ja, ist richtig, ne? Das war dann so, ne? Und ja, den Jungs haben im Endeffekt nachher noch die Funkamateure gefehlt, ne? Wurde ja immer weniger, ne? Dann kam dann diese DO-Lizenz dazu. Ja, das war jetzt natürlich ein bisschen komisch, also meiner Meinung nach war das ein bisschen daneben. Also als C-Lizenz durfte es nur von 144 und dann nach oben und die DO-Port-Kurzwelle einige Bänder, ne? Ja, das war wahrscheinlich dann der Anreiz, warum die alle an DO reingerannt sind, ne? Naja, kann man nichts machen. Aber ansonsten, ich habe mir das auch alles selbst beigebracht, ne? Ich habe gar nichts von Elektronik damit gehabt. Ja doch, ich war Kraftfahrzeugelektroniker. Und, aber zu einer Zeit, da kostete noch ein, ja, wie soll ich sagen, ein Taschenrechner mit vier Rechenarten 1200 D-Mark, ne? Das kann man sich gar nicht vorstellen. Und dann kam so ein Porsche auf den Hof und der hatte ein Elektronengehirn, ne? Was ist das denn? Ja, da unten im Handschuhfach, da ist die Kiste und die müssen wir jetzt überprüfen. Aha, naja, ich sag, tut mir leid, kenne ich nicht. Ja, dann haben sie mich losgeschickt und dann habe ich dann diese Widerstände, diese, ja, wie soll ich sagen, fingerdicken Transistoren, da war so ein IC noch drin, das war alles, ne? Das war nur für die Steuerung des Zündfunks, ne? Mehr war das nicht. Naja, und dann bin ich dabei geblieben, ne? Und dann wurde das immer mehr, immer stärker und dann kam die Frage, wie kommt die Stimme aus dem Radio, ne? Da ist ja keiner drin, ne? Ja, und dann habe ich mir ein Diffenbach geholt, das war so ein Buch über, ja, damals ein Kapstorröhren im Endeffekt, ne? Transistoren, das war schon mal Zukunft hoch 4. Naja, das habe ich mir alles reingetan und so weiter. Und dann hieß es, die Funkamateure suchen in einem Kursus da so ein paar Leitsgefährten. Ja, da bin ich dann mit 30 rein und kam als Einziger wieder raus. Und dann nach Münster und dann gab es DG3WW. Total unüblich, Ben. Hätte eigentlich sein müssen DG3 Yankee. Ne? Aber ist nicht, ne? Ja, da bin ich dann 4 Jahre damit rumgemarschiert. Und hab auf 2 Meter so gut wie alles gearbeitet, auf gerade G und den ganzen Krampf. Ja, dann war 70, da würde man auch Schach drauf spielen. Und auf 23, ja, da warst du dann auf einer Frequenz und kriegst jetzt einen weißen langen Bart, weil keiner da war, ne? Naja, und ja, im Club eine C-Lizenz, setz dich mal da hinten an den Katzentisch, ne? Man kennt das, ne? Und dann haben die nichts gesagt. Die waren alle ruhig. Und dann haben die QSL-Karten da verteilt und dann kam hin und wieder mal so ein Ding, was weiß ich, 4x4. Oh, ja, 4x4. Ja, gut, das war Israel, ne? Und dann kamen die anderen und so weiter, aber mehr haben die nicht gesagt. Und dann hatte ich das unheimliche Glück, dass ich im Ärmelkanal einen Tanker erwischt hatte, da war einer aus Hongkong drauf. Und der hat dann mit seinem Rufzeichen gearbeitet. Ich habe da keinen Gruß, na gut, Hongkong ist alles in Ordnung. Und dann kam der QSL-Manager zu mir an meinem Treppentisch, hat mir die QSL-Karte hingelegt. Congrats, hat er gesagt, Congrats. Kurzwelle? Ich sage, nein, habe ich nicht. Ich habe nur UKW. Und da gingen die Köpfe hoch, ne? Ja, 4 Jahre später war ich OVV, okay?
1: Ja, so kann es manchmal gehen, ne? Ja, ja. Denn da brauchen wir eigentlich hier nichts. Tango Lima hier, ja. Manchmal passieren solche Geschichten. Also ich habe mit OVV, ich bin ja auch kein Mitglied im DRC, überhaupt kein Glück gehabt. Also ich hatte den Anlauf genommen hier bei uns in Duisburg, ich weiß es, Lima 06, Lima 02, keine Ahnung. Aber auf jeden Fall bin ich so ein bisschen auf die Nase gefallen, weil da ist mir die Arroganz pur entgegengeschlagen. Ja, und du hast ja überhaupt keine Vorkenntnisse und nee, lass mal, musst du erstmal wieder Vorkenntnisse und dann kannst du hier in den Kurs rein. Und da habe ich ja gesagt, da hat mich so richtig der Ehrgeiz gepackt, weil da habe ich gesagt, pass mal auf. Was glaubt ihr eigentlich, wer ihr seid? Ja, ihr kocht auch nur mit Wasser, ja, und euer Blut ist genauso rot wie meins. Jetzt hört es aber mal auf, ja. So, und da habe ich mich ja richtig auf den großen Boden aus Wut raus, ne, so richtig Ehrgeiz Wut gehabt, mich da gepackt. Und habe dann mir ein Dreivierteljahr, wie gesagt, das selber beigebracht und reingehämmert und bin dann zur Prüfung. Da habe ich so bei mir gesagt, so, ihr kleinen Spinner, das habt ihr davon. Ja. Ja, wie kann man? Aber das war früher so typisch, jedenfalls nicht alle, um Gottes Willen, wir sind nicht alle über einen Kamm scheren, aber dass man so von oben herab behandelt wurde, war ekelhaft.
0: Ja, da nicht mal auf fünf Fernsehscheiben gekommen. Ja, das kenne ich, ne? Die saßen mit Frack und Zylinder vorm Funkgerät, ne? Lieber Funkfreund, bitte übernehmen Sie jetzt. Ich habe das Mikrofon jetzt übernommen, vielen herzlichen Dank für die Übergabe. Und dann hat er seinen Spruch gemacht und dann ging das weiter, ne? Und mein Spruch war immer, Ems, ich wünsche euch alles Gute, man hört und stört sich irgendwo. Tschüss. Oh, da war Theater.
1: Ja, das kann ich mir vorstellen. Ja, ich habe dann nicht so verstanden, dass die manchmal so, oh, lieber Funkfreund, ja. Mal gut, die Sprache hat sich auch inzwischen wieder gelockert und verändert und ja, aber trotzdem, mein Gott, man hat ein und das gleiche Hobby und man ergänzt sich doch. Ja, da muss man doch nicht einen neuen von oben herab behandeln. Was soll das? Naja, das hat sich auch geändert. Jetzt ist das nicht gemacht. Ich glaube, da wäre der Amateurfunk heute jetzt Ich bin aber gerade in der Tasche und auch so weit, dass wir die Bücher gleich abgeschlossen haben.
0: Bravo 1, Julius Tango Lima, Delta Lima 5, den Schreiben von. Naja, das war auch so als Newcomer, wenn man da so hinkam. Ein bisschen zu reden, ja, schlecht. Und dann kam diese Angst vor dem Mikrofon, weil die alle drei Etagen höher waren.

ja, und habe das gleiche beobachtet. Und habe ja irgendwo Freunde gehabt. Ich kann dir eins sagen, ich hatte damals mal in den 80er Jahren am Anfang, ich kann mir vorstellen, ich habe

erkennt er ja auch an der Seite, dass er da drauf ist. Das ist also relativ aktiv. Gut, Peter, ich wünsche dir auch noch einen schönen Tag. Ich muss auch noch ein bisschen was tun. Ja, gleich 5 Uhr. Garten fahren, schießen müssen wir auch noch und ein bisschen einkaufen. In dem Sinne, ich wünsche dir noch einen schönen, angenehmen Abend. Für dich und deine Familie, Beste 73 und schaffst du dich demnächst. Denn der Papa 1 ist ein Volumen.

0: So, da rufe ich doch mal den Ralf DN9LR DO8GS in Düsseldorf.
1: Ja, Günther, grüß dich ganz herzlich. So, ich bin mal hier im Lande bei euch.
0: Ja, ist doch schön. Bleibst du ein paar Tage und dann geht's Günther in Düsseldorf. Delta Oscar 8 Golf, ja.
1: Ja, dank der Repeater ist das doch schön, dass man sich dann über diese Entfernungen problemlos unterhalten kann. Ja, sehr schön. Machst eine gute Modulation hier.
0: Ihr habt dasselbe Gerät wie das gleiche Gerät. Nicht dasselbe, das gleiche Gerät wie der Christoph. Den grüße ich auch. Und der, das ist ja noch der Auszubildende. Darf übrigens auch gucken, ne, wenn du dabei bist.
1: Ja, so sieht das aus. Er lacht sich hier schon einen ab. Ich bin ja auch ständig am Motivieren. So, ich melde mich gleich mal mit meinem eigenen Gerät. Kleinen Moment.

0: DO8 GS. Hier ist wieder DO9 RL. Jetzt bin ich mit meiner JAESO dran.
1: Ja, ist doch fast dieselbe Modulation eben. Nicht der Rede.
0: Ja, die sollte auch funktionieren, ja. Also das klappt schon mal einwandfrei. Ja, dann würde ich jetzt noch einen kleinen Test machen mit man traut sich ja gar nicht zu sagen, mit der Quantcheck.

0: Ja, die O8, GS. Jetzt bin ich mit der Quantschenk dran.
1: Ja, das geht natürlich auch alles. Aber ich bin immer für Yaizu. Ich hatte von Anfang an mal Yaizu. Gibt ja auch noch Kenwood und Icon. Das ist ja die führenden. Aber Yaizu war ich immer mit zufrieden.
0: Ja, das bin ich auch hier. Das ist die FT70, die ich habe. Und ich muss wirklich sagen, die hat einen Top-Empfänger, also die funktioniert einwandfrei.
1: Ah, jetzt habt ihr einen kleinen Hall drauf, weil ihr ja beide das Gerät an.
0: Ach, das hast du mitgekriegt. Ja, da mache ich das eine mal gerade aus.
1: Ja, es gibt einen gewissen Hall, kennt man vom Telefonieren, weißt du?
0: So, ich hatte dann für deine Ohren die beste Modulation.
1: Ja, das erste vom Christoph, das war ganz gut. Das habe ich nämlich auch, aber nur das gleiche, nicht dasselbe.
0: Nein, er sagt, das ist ein anderes, was er da hat.
1: Er hat das ganze Zimmer ja voll, das weiß ich ja nicht. Ich hab nur eins. Ja, ISO, was ist das hier? FD, wo steht das denn? F4, FD4X hab ich. FD4XE hast du. Ja, ja, grüß dich auf den lieben Christoph. Delta November 9, LR, nee. Und dann das andere dazu. Ich komme jetzt nicht auf den Namen. Das Ausbildungsumsprechen. DO9 LR-20. Genau, genau, so ist das korrekt. Ah, wieder vergessen, das Umsprechen. Ich schreibe mir das ja hier nicht auf. Ja, gut, okay, dann bin ich jetzt im Hintergrund. Ich gebe das Mikrofon mit am Rolf.
0: Ja, das Gerät, mit dem er jetzt dran ist, ist ein T-Radio H3.
1: Ja, geht jedenfalls auch ganz gut. Ach, dann die Endplatte, da hat man ja auf jeder Frequenz. Da ist jedes Gerät Gold wert, weil das ja, ist man ja auf jede Frequenz eingestellt. Man muss dann nur hören, dass das was auch. Wenn das Relais auf ist, welche Frequenz denn jetzt geöffnet worden ist, wenn man dann 10 Geräte auf einmal hat.
0: Ja, da kenne ich einen, der steht mit 2,5. Auf den trifft das zu.
1: Aber ihr Lieben, ich bin gleich noch wieder raus. Ich habe ja ein Radio ab 18 Uhr. Da habe ich mich angemeldet. Hat mich gefreut, ihr Lieben. Schönen Aufenthalt noch, Ralf. Und bis dahin eine gute Zeit. Die O8-Geld.
0: Ja, lieber Günther, ich danke dir ganz herzlich, dass du wenigstens vor kurzem aufs Band gekommen bist. Will dich dann noch nicht länger von deinen anderen Verpflichtungen und Tätigkeiten, die du für heute Abend des Landes abhalten. Dann wünsche ich dir viel Spaß. Ich bin sicher, dass wir uns jetzt in den nächsten paar Tagen nochmal hören, weil ich ja so ganz ohne Funkbetrieb nicht sein kann, wie das halt so ist. Gell? Also, schönen Abend und bis die Tage 73 zu dir. Hier war die 9RL.

0: Delta Oscar 8 Golf Whiskey für Delta Delta 1, Hotel November. DO8GW für DD1HN.
1: Ich glaube, der Mann muss arbeiten, sagt Delta Lima 2 Kilo Hotel.
0: Ja, Delta Lima 2 Kilo Hotel Golf, Delta Delta 1 Hotel November, grüß dich, Kalle.
1: Ja, ja, ich grüße dich auch herzlich, da hinten, da vorne, in der Mitte. Ich dachte, der war heute morgens drauf gewesen hier auf der Sendung.
0: Ach so, das heißt, wie du eben gesagt hast, wenn er morgens drauf ist, dann muss er nachmittags arbeiten oder hat wahrscheinlich Spätschicht, ne? Ja, dann kann man da nichts machen irgendwie so. Dann wünsche ich dem Günther auf jeden Fall, dass er gut durch den Arbeitstag kommt und ja, dass er dann auch bald Feierabend genießen kann. Ja, ich habe jetzt auch Feierabend. Der Niklas hat mir gesagt, Charlie, einfach funktioniert wieder und deswegen habe ich das jetzt mal gedacht, dann probiere ich es mal aus. Ja, schön, dass du dich reinmeldest. Ich hoffe, dir geht's gut.
1: Ja, ich habe nur heute Morgen hier anwesend war und da hat er sich dann mit verschiedenen anderen sich unterhalten. Mit Peter und mit Samuel hat er sich unterhalten. Hat er gerade so diese Punkte verschiedene Sachen. Ich habe dann nur mich so kurz vom Schluss habe ich mich damit eingemischt.
0: Ach ja, guck mal, ne? Naja, aber jetzt bist du ja auch QRV, das ist ja auch schön. Das ist ja mindestens genauso gut, Hai.
1: Kommt so mal, wie es kommt.
0: Ach, Kalle, wir kennen uns auch schon so lange, irgendwie so, ne? Also von daher, irgendwie so, ich freue mich, dich ja auch immer zu hören.
1: Hättest du mal dein Spitznamen, der hätte bestimmt gehört gehabt.
0: Ja, das glaube ich kaum, weil der ja auch arbeiten ist darüber.
1: Ach so, ja, er läuft rum und so. Wann ist er denn mehr oder weniger zu Hause?
0: Ja, wann ist er zu Hause? Auch frühestens 4 Uhr, ne? Irgendwie so kurz vor 4 und dann. Aber heißt nicht, dass er dann um 4 Uhr schon an den Geräten sitzt. Im Gegenteil, irgendwie so hat ja auch noch die ein oder anderen Aufgaben oder Verpflichtungen, um die er sich kümmern muss und auch Therapien und also von daher irgendwie so auch er ist dann eher spät nachmittags auch eher am Gerät und hört zu.
1: Mal so, ich sehe dann die wäre fein eingerichtet.
0: Das habe ich jetzt leider akustisch nicht verstanden, Kalle.
1: Ich habe diverse Feinschliff, also das, wie du sagst, jetzt Therapie oder sonst was da, dass man dann, der wird dann irgendwie neu geschliffen.
0: Ja, ja, wenn du das so ausdrücken willst, auch so, genau.
1: Irgendwie einen Weg auch finden, was man so machen muss.
0: Ja, ja, genau. Ne? Und so, aber da müssen wir ja jetzt nicht so tiefer drauf eingehen. Nur ich wollte ja damit sagen, also auch seine Zeit ist ein Stückchen weit begrenzt. Allerdings, wenn er dann Zeit hat, dann hört er auch sehr gerne in den Amateurfunk rein und hört sich das auch sehr gerne an. Und das ist ja auch gut so. Ne? Und so. Ja, gestern habe ich dann mal gedacht gehabt, ich wollte auf Charlie Alpha den Rundspruch hören, aber der ist ja gar nicht übertragen worden. Das fand ich dann auch sehr bedauerlich, aber gut, ist dann so. Und dann stellen wir ja fest, dass ab heute ja der Repeater wieder oder das Relais ja funktioniert. Und das ist ja eine ganz tolle Sache und muss man ja sagen, Lob an die Verantwortlichen.
1: Ich gebe dir einen guten Tipp, wenn es mal so irgendwie auf irgendeinem Weise los. Moment ist das gleich jetzt, so wie ich es gehört. Eine gewisse Einstellung, also du kennst doch das Relais hier Aachen und Köln-Aachen Rundspruch vertreten. Ich glaube sogar, die wiederholen das sogar noch heute auf Köln-Aachen die Sachen.
0: Ja, ich hatte gestern sogar in den Rundspruch reingehört. Da gibt es ja mehrere, die da auch sonntags um 11 Uhr sind. Irgendwie so. Und ich hatte gestern auf dem DB0SG auch den Rundspruch dann verfolgt. Allerdings auch nicht in Gänze. Dann gibt es auf dem Kölner Repeater gibt es ja noch welchen, auf dem Bergheimer irgendwie so. Ich glaube, dann ist dann jeweils, wie du sagst, der Köln-Aachen-Rundspruch irgendwo. Und ja, dann hatte ich dann am Siebengebirge, am Bonner Repeater habe ich dann da auch dann Bestätigungsverkehr auch teilgenommen. Aber irgendwie so ideal ist natürlich der Nordrhein-Ruhr-Gebiet-Rundspruch hier auf Charlie Alpha und weil den Repeater, das ist ja quasi mein, mit Düsseldorf mein, sind das ja meine Hausrepeater hier und die kriege ich natürlich bestens rein und überall anders muss ich ja so ein paar kleine Abstriche machen, AI.
1: Das mit dem Düsseldorfer Angelegenheit ist ja doch meist mehr oder weniger über den Klaus, wenn der am Donnerstag seine kurzen Berichtigungen macht. Und du kannst ja auch noch am Donnerstag gegen auf der kurzen Welle kannst du auch kannst auf 7700 und ein paar Gespräche kannst du auch den allgemeinen Rundspruch hören.
0: Naja, das stimmt. Auf 3700 irgendwie so ist der immer 80 Meter Band, das stimmt irgendwie so. Aber das habe ich auch, wenn ich denn schon mal Zeit habe, mache ich das auch schon mal ganz gerne irgendwo. Aber wie gesagt, ich bin ja um die Uhrzeit vielfach noch arbeiten und das ist dann immer etwas schwierig für mich.
1: Wie sagt man jetzt in diesen Zeiten? Das war jetzt Uhr UTC. Auf dem normalen MEZ-Zeitraum wäre das 19 Uhr. Da brauchst du ja nicht zu arbeiten.
0: Ach, Kalle, da reden wir besser nicht drüber. Irgendwie so. Ich weiß morgens oftmals nicht, wenn ich zur Arbeit fahre, wann ich abends rauskomme.
1: Meinst du, dann bist du heiß gebadet, ne?
0: Bei mir ist auch heiß gebadet, aber irgendwie so, ne, irgendwie so, es ist dann einfach so. Und sollte ich dann um 19 Uhr tatsächlich zu Hause sein oder kurz nach 7, dann heißt ja noch lange nicht, dass man sich dann immer direkt ans Funkgerät setzen kann.
1: Ja, du musst ja auch nochmal dann noch Frühstück machen, verspäteten Frühstück oder Abendessen oder was so ist und eine Runde Quatsch, ne, und dann geht's erst los.
0: Auch ich habe noch familiäre Verpflichtungen.
1: Ich dachte, das habe ich gut essen, Familie. Na, geht's los.
0: Genau, ne? Also von daher ist dann so, wie es ist.
1: Ich habe auch den heute Morgen gehört gehabt, die Aufstand gemacht, aufgewählt.
0: Okay, ja, mittlerweile ist mein Sohnemann gekommen, irgendwie so, nehme ich jetzt in den Check und der möchte dir, glaube ich, auch einen schönen Abend wünschen. Ich reiche dir mal.
2: Schäfel, Hotel, Sender. Das DB0 Oha, das ist gar nicht mehr an FM und nee.
0: Ja, dann meldet sich der DD1 zurück an DD3. gerade seinen Kommentar reingeschmissen hat, irgendwo, da bitte ich doch ein bisschen mehr Respekt im Umgang mit behinderten Menschen, um das jetzt mal so auf den Punkt zu bringen. Und mein Sohnemann, der hat sich mit dem Rufzeichen DN7AN reingemeldet. Also dafür mal viel Verständnis irgendwie so und dann bitte die unqualifizierten Äußerungen dazu lassen. Irgendwie so. Kalle, ja, der Niklas, der wollte nur, hat dich gegrüßt und hatte nur gesagt gehabt, dass DB0UHC ist wohl angeblich nicht mehr im FM-Funknetz.
1: Wo hörst du dich? Also. Ich bin heute über Köln gegangen und über UAC. Da habe ich das gleiche auch heute gehört gehabt.
0: Ja, wenn ich das aber jetzt richtig verstanden habe, am FM-Funknetz im Moment nicht mehr drin. Das heißt, man kann jetzt gar keine Talkgroup mehr auswählen, sondern ist man lokal nur noch drin, ne?
1: Aber wenn das jetzt über Talkgruppen aus, also auf FM-Funknetz ausgeschaltet ist, dann ist es auch nicht, normalerweise nicht mehr verbunden mit Repeater, wo das eine jetzt über den Kölner und dem anderen jetzt über den FM-URC, würde ich sagen, da kann ich besser erstmal abwarten, bis die zuständige Person dafür so die Spur baut.
0: Okay, das weiß ich jetzt nicht, Kalle, ne? Ob wir da wirst du jetzt haben irgendwie so irgendwie weiter die Verbindung dann zu den zu, ja, muss ja dann im Prinzip irgendwie so aus dem Verbund dann raus sein mit Köln, wie auch immer, ne, mit den anderen. Ja, das macht denn sicher dann schon Sinn. Ja, muss ich nachher mal ausprobieren, wie gesagt, irgendwo mal gucken und dann lasse ich mich da mal überraschen.
1: Frage mal eins, was kriegst du denn so von deiner Sicht einer Abnetzung? Kölner? Ich schicke so wo ich am besten rein als wir jetzt Köln.
0: Das ist mir jetzt im Moment ein bisschen zu anstrengend irgendwie so und dann lass uns doch lieber hier noch 5 Minuten einen Klönstack halten.
1: Ich meine nur so nach der von, es ist auch außerdem jetzt Nachrichten, ich sag mal, ja?
0: Sorry, aber das habe ich jetzt leider akustisch nicht verstanden, Kalle.

0: DA2KHG für DD1HN.
1: Ich muss mal eben das Telefon nehmen, weil meine Tochter am die wollte die AOK was am.
0: Alles klar, Kalle. Dann gehe ich nämlich jetzt auch mal zu meiner XWL, die hatte nämlich eben auch schon gerufen. Kalle, wir hören uns, ich sag mal bis später. D2KG hier am Ende, DD1 sein.
1: Alles klar, wir haben das alles schon gegessen. Ich habe nur die restlichen Bestände noch durchgegeben.
0: Jo, bis später.
1: Also es geht darum, ich sage jetzt mal ganz kurz, die AOK hat sich jetzt nur angeschrieben, weil sie wollte sich absichern jetzt, weil ja meine Tochter ist ja 23 und sie könnte ja durchaus, wenn es wieder, wenn die AOK weiß jetzt nicht genau, wie lange geht sie jetzt noch zur Schule und so wollte sie wissen und was passiert jetzt und so. Wenn du hast ja, wenn es so, wenn es das heißt, sie will jetzt noch vielleicht noch ein Jahr noch dazu tun, dann muss sie das irgendwie sagen. Oder sie muss jetzt irgendwie gucken, dass das ein oder andere dazu tun sollte.
0: Ja, aber sie kann doch, glaube ich, auch noch ein paar Jahre in der Familienversicherung drinne bleiben. Musste, glaube ich, nur in der nachweisen in der Krankenkasse. Das machen wir für unsere Tochter ja auch. Aber Kalle, ich muss jetzt trotzdem mal in die Küche, unabhängig davon, weil meine XWL, die hatte mich nämlich auch gerufen. Ich melde mich jetzt mal für einen Moment raus und ich sag mal bis später, Kalle, ne?
1: Alles klar, ich bin auch im Hintergrund.
0: Okay, bis später, DD1HN, im Moment mal QRT.
1: Bitte nehmen wir 2 Kilo runter.

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1: Weißt du Bescheid, ne?

0: Hier ist Delta Golf 5 Kilo Romeo Mobil an die Station mit dem Anruf. Ich hoffe, das funktioniert, weil ich selber, glaube ich, gerade nicht ganz so günstig stehe. Delta Golf 5 Kilo Romeo Mobil, das Call. Und ich rufe Sie an und hier ist eine Station.
1: Ah, das geht hervorragend. Delta Golf 5. Delta Lima 1, Juliet Charlie Zurückname Thomas, im Moment unterwegs mit dem Radl von Düsseldorf nach Leverkusen Opladen. Das Ziel ist die Bierbörse.
0: Ja, Delta Lima 1, Juliet Charlie, Delta Golf 5 Kilo Romeo. Ich hoffe, ich habe das Rufzeichen gut verstanden oder richtig verstanden oder gut im Kopf behalten kann. Mit dem Fahrrad ist bei dem Wetter eine ausgesprochene sportliche Tätigkeit und das Raufahren. Tschüss. Ja, wie soll ich sagen, ein Gefühl dafür, sich nicht zu übernehmen. Genau. So, Vorname hier ist Robert, bin gerade mobilerweise unterwegs. Steig über den Repeater Delta Bravo 0 Whisky Alpha 1 DB. Der liegt circa 20 Kilometer von mir entfernt und ich selber befinde mich gerade in Herzogenrath. Das ist ein kleines, eine Grenze bei Papa Alpha liegt. Ich hoffe, das ist alles rübergekommen. Delta Lima 1, Juliet Charlie, Delta Golf 5, Kilo Romeo Mobil zurück.
1: Ja, Robert, alles okay angekommen. Ich hoffe, ich bringe nicht zu viel Wind mit. Den merke ich nämlich hier im Gesicht. Ich bin regelmäßig unterwegs mit dem Rad, auch bei diesem Wetter natürlich dann mäßig. Schnell fahre ich ohne Handy, geht dann eher so auf Distanz. Mache dann auch gerne mal so mehrtägige Touren, auch durchs benachbarte Ausland. Und ja, das werden dann heute, wenn ich wieder zurück bin, dann irgendwelche 50 bis 60 Kilometer sein. Einmal, zum Beispiel ein Trekkingbike. Und ja, fahre im Moment so einen Radweg, der geht parallel zu einer Bundesstraße. Wunderbar, rechts, links, neben mir die Bäume, die Zweige über mir, ich fahre durch den Schatten. Und ansonsten trinkt man natürlich deutlich mehr als sonst. Bis dann, da geht so eine Stunde, ein Liter Wasser durch. Auch so ein bisschen Elektrolyt mit dabei. Dann geht das schon, Robert.
0: Zur technischen Verbindung kann ich nur sagen, ist das Ganze hervorragend. Also Windgeräusche kriegt man gar nicht mit. Das heißt also, die nächste Frage wäre dann, wie du auf deinem Fahrrad deine Kommunikation gestaltest, über Headset oder irgendwas anderes, ja. Das ist schon erstaunlich gut in der Qualität. Ja, und die nächste Frage, die ich hätte, das ist dann die zweite Frage, ob du mit einer Unterstützung, also mit einer elektrischen Unterstützung oder tatsächlicherweise wirklich nur pur aus Muskelkraft fährst, was ich dann persönlich als, sehr extrem empfinden würde oder wirklich sagen hier, Halleluja, das ist doch mal was, ne? Ja. Also ich selber fahre natürlich auch Fahrrad, aber allerdings nur mit Unterstützung, weil ich in der Regel, wenn ich Fahrrad fahre, auch meinen Hund mit in den Schlepptau habe, der dann hinten in so einem Anhänger drin sitzt. Und es handelt sich hierbei nicht um ein kleines Hündchen. Der Anhänger selber, der bringt so 20 Kilo auf die Waage, der Hund selber macht dann nochmal seine 30. Das heißt also, ich muss also so 50 Kilo hinter mir herziehen und da ist es dann ohne Unterstützung für mich einfach zu schwer dann. Ja, das geht dann einfach nicht mehr. Aber jetzt zu den zwei Fragen, wie gesagt. Ne? Ja, machst du das aus purer Muskelkraft, das wird mich schon, das wird schon interessieren, weil ich finde das schon erstaunlich dann. Ne? Mikrofon zu dir zurück, DL1, Juliet Charlie, Delta Golf 5, Kilo Romeo, portabel. Nee, mobil, Entschuldigung. Ne?
1: Ja, Robert, Unterstützung auch, ich fall ja keine Berge, das geht ja alles schön in der Ebene, man braucht da vielleicht ein paar wenige Höhenmeter, aber nicht erwähnenswert. Ne? Ein einfaches Trekkingrad, wenn das rollt, dann rollt das. Im Urlaub bin ich gerne mal im hübschen Bundesland mit Rennrädern unterwegs, auch in den Bergen. Das würde ich jetzt bei dem Wetter nicht so machen wollen. Aber hier in der Ebene geht das ohne Unterstützung.
0: Ja, das kann ich an der Stelle nur sagen, alle Achtung, ne? Meine Hochachtung. Die Frage ist, die ich jetzt noch hätte, ist halt rein technischer Natur. Nämlich, welche Sprechgarnitur benutzt du da eigentlich bei dem Fahrrad? Weil, wie gesagt, Windgeräusche sind aus meiner Sicht überhaupt nicht zu vernehmen.
1: Oh, wunderbar, New Mornings, ne? Ich schaue einfach in den Handsprechapparat, der sich dann nennt, der ISO FE5CE. Das ist völlig unbewaffnet, nicht mal mein externes Handbike, einfach direkt ins Gerät reingerufen, ne? Ja, freut mich, dass der wirklich zu hören ist.
0: Ja, da muss ich ganz ehrlich sagen, da habe ich jetzt irgendwie was ganz, ganz Dolles erwartet, ne? Aber das ist so eine, in Anführungsstrichen, ohne es abzuwerten, eine Standardkonfiguration, das hätte ich jetzt nicht erwartet. Ja, also da kann ich an der Stelle nur sagen, Gratulation, ja, also in diesem Setup klappt das wirklich ganz hervorragend und damit kann man durchaus dann auch mit einem Fahrradmobil unterwegs sein. Okay. So, ich habe mein Ziel erreicht. Ich stehe jetzt hier mitten im Wald. Ich bin quasi auf dem Weg mit dem Hund ins Outback, Anführungsstriche. Ich stehe also hier auf dem Parkplatz und setze mich jetzt auf den Weg machen, dem Hund ein bisschen Erleichterung zu verschaffen. Danke fürs nette QSO. Ja, dir wünsche ich auf jeden Fall noch eine gute Fahrt. Achte auf dich, ja, achte auf blöde Autofahrer, ne, ja. Und ich hoffe, man hört sich dann wieder. Ne? Delta Lima 1, Juliet Charlie, Delta Golf 5, Kilo Romeo, Mikrofon für den zurück zum Finale.
1: Ja, DR1 für C-Fahrrad. So, sind wir bald mal hier im schönen Ortsteil Benrath angekommen. Das ist doch Benrath. Und ja, der hat sich schon weitestgehend im Schatten, gleich in der Stadt. Jetzt mal kurz ohne Radweg gehen und dann über den Radweg weiter, fast bis zum Ziel, da sind es vielleicht für die letzten, weiß ich nicht, einen Kilometer vielleicht ohne Radweg, ne? Aber auch nur Nebenstraßen. Die Route ist bewusst so gewählt, ne? Das ist dann vielleicht nicht die kürzeste, aber die angenehmste, und da hält kein Radfahrer, da sind auch wenig Fußgänger unterwegs, Autofahrer gerade sowieso nicht. Also das geht sich schon aus. Ne? Der Vorteil ist, dass bei der Witterung natürlich dann schon weniger Radfahrer unterwegs sind. Das ist dann auch ganz gut so. Ne? So, lass dich aber nicht aufhalten. 73, vielen Dank für den Kontakt. Schönen Abend. Aber ja.
0: Ja, danke schön. Ich kann mich auch nur da wiederholen und sagen, vielen, vielen Dank für den netten Kontakt. Hat Spaß gemacht. Ja, und 73 und immer schön aufpassen dann. Ne? Delta Golf 5 Kilo Romeo QRT.
1: Bye, bye.

0: Delta Golf 1, Delta Alpha Charlie mit CQ, DG1 DRC auf dem Dortmunder Relais. Hallo, Relaisverbund. CQ, CQ, DG1 DRC ruft hier.
1: Roland, was ist los? Sagt Delta immer Spruchkilo, oder so.
0: Roland antwortet gar nicht, Kalle. Was machen wir nun?
1: Hier ist der Matrukkilo, roter Flug, guten Abend, Sir.
2: Ich schalte denn hier wieder so rum?
0: Kalle.
2: Ach, Kalle.
1: Schönen Abend in die Runde, der heißt ja CV.
0: Grüßt euch zusammen. Hallo, Kalle, hier ist Delta Golf 1, Delta Alpha Charlie. Und, Name ist Christoph. Der Roland, der hat DG1 DPN. Ja, den rufe ich gleich rein. Mal gucken, ob der auch noch kommt. Da war noch ein JC-Mobilist, habe ich da noch gehört. Ich gebe das Mikrofon erstmal zum Kalle. Der hat als erster geantwortet hier. Jetzt sät er nichts.
2: Kalle, go ahead.
0: Talking now. If not, gebe ich das Mikrofon an die anrufende Station. Ich glaube, da waren zwei.
2: Ach, schönen guten Abend. Delta Lima 1, Julia Charlie, Fahrradmobil.
0: Delta Lima 1, Julia Charlie, Fahrradmobil. Interessant. Ich mache das auch gerne, funke aber nicht während der Fahrt. Bist du Standmobil im Moment?
2: Ja, solange der Wind nicht stört, gerne während der Fahrt. Bin aber beim Moderat unterwegs mit 20 km/h auf dem Radweg einer Landstraße.
0: Ja, prima, ja, das geht auch. Ne? Ich habe mir an ein Retevis aus einem Stück Mikrofonwindschutz so ein Stück rausgeschnitten und das einfach mit Heißkleber auf die Retevis gemacht. Das funktioniert ganz gut als Windschutz. Bin ich ganz zufrieden mit. Sieht aber ulkig aus, muss man schon sagen. Fragt mich sowieso, warum die Hersteller bisher noch keine guten Mikrofonwindschutze in ihre portablen Geräte für Outdoor eingebaut haben. Wäre doch eigentlich logisch, oder?
2: Ja, in der Tat, ne? Weil man hat ja ab und zu auch Stadtportable aufgrund des Windes schon die Herausforderung, dass man kaum gehört wird, ne? Naja, der Scheiße kommt dann Socken drüber. Und ich habe so ein Tüchelchen, das kann man genau drüber geben, über das ganze Gerät. Oder wenn ich dann das externe Lautsprechermikrofon in Betrieb habe, da gibt es dann schon ganz einfache Lösungen. Aber ja, ne? Aufruf an die Hersteller, ne? Mach doch mal was. Diese Heißsprecherparate werden ja tatsächlich auch draußen verwendet.
0: Ja, auf jeden Fall. Also ich nehme meine gerne mit. Dieses kleine UV5 Mini, das passt locker in so eine Hosentasche mit Schlüsselbund. Aber muss man hinten die Akkukontakte abkleben? Bei den meisten Handfunkgeräten ist da richtig Strom drauf. Muss man drauf Acht geben? Ich habe da einfach Gaffertape drauf gemacht. Das funktioniert super. Ach so, apropos externe Mikrofone. Fällt mir gerade ein. Ich habe mir für 2,50 oder so preiswerte Mikrofonwindschutze gekauft. So in so einem Blisterpack sind dann direkt 5 Stück drin. Und da stecke ich externe Mikrofone rein. Die durch den Schaumstoff durch lässt sich die PTT noch bedienen. Und dann ist das über das ganze Mikrofon drüber. Ne, und schützt das Mikrofon toll vor Wind. Das habe ich auf dem Fahrrad mal getestet. Funktioniert schon ganz gut.
1: DN9 DPA.
2: Ja, DN9 EBA. Ich hoffe, ich habe das phonetisch richtig gehört. Bitte schön, hier ist DL1JC, Fahrradmobil und die Runde.
1: Ja, deswegen melde ich mich ja extra rein, Michael, immer lange nicht gehört. Ja, und grüß dich auch, Christoph.
0: Oh, guten Abend, Peter. Freue mich, dich zu hören. Das ist ja schön, hat dir auch in die Runde geschneit. Ja, wir sind schon wieder bei Mikrofonthemen.
1: Ah, ist doch immer ein brisantes Thema, ne? Mikrofon, Geräte, Antennen, ne? Ja, das ist immer so eine Sache. Vor allen Dingen, wenn du es mobil betreibst, dann ist das doch, gibt's immer irgendwie noch eine bessere Lösung, ne? Ja, Mikrofon zu Michael, bitteschön. D9 DPA, der Peter in Dortmund hier. Da säte nix. Ja, hör mal, kommen wir heute nicht aus dem Kreuz, Christoph? Oder was passt heute nicht? Ah, da war ein Sendeversuch, ist aber sofort wieder abgebrochen worden. Jetzt haben wir gedoppelt. Hier ist die 1DRC. Michael, bist du noch da? Peter, wir sind auf uns allein gestellt. Ja, Direktverbindung, ne? AI. Ja, die melden sich bestimmt gleich wieder rein. Ja, du hast auch den Kalle gegrüßt, der hat sich auch nicht gemeldet, das habe ich gerade auch gehört. Dann grüße ich ihn auch mal, wenn er im Hintergrund zuhört, grüße ich ihn natürlich auch ganz herzlich. Und ja, ist vielleicht auch dem Wetter geschuldet irgendwie, ne? Ich saß gerade auch auf dem Balkon, da dachte ich, oh, jetzt habe ich dich gehört und den Michael gesagt, dann habe ich ja die halbe Fahrradbande zusammen, da muss ich auch mal guten Abend sagen.
2: Ich bin am Abend noch am Essen, hab ich auch gesagt.
1: Komm bitte nochmal. Ich muss mal die Polizei rufen, Peter. Das hört sich an, als würde er gewürgt werden. Wir kommen.
3: Schönen guten Abend zusammen. Ich grüße auch die gute Seele des Relaisverbunds Delta November 9 DPA. Hier ist Delta Golf 5 Kilo Romeo Mobil.
1: Ja, einen wunderschönen guten Abend. Auch lange nicht gehört. Guck, so kommen sie alle aus dem Gebüsch, hör mal. Das ist ja schön. Mikrofon zurück.
3: Ja, das liegt daran, dass ich aufgrund der Temperaturen meinen Rhythmus durch den Wald verändert habe. Ne? Ja, wie du ja weißt, bin ich ja sonst mittags unterwegs. Das habe ich jetzt auf früh vormittags und spätabends verlegt. Ne? Ja. Und bin gerade wieder auf dem Heimweg und wollte einfach nochmal einen schönen guten Abend in die Runde sagen. Ne? Ja, Delta Golf 5 Kilo Romeo Mobile.
1: Ja, auf alle Fälle, ne? Um die Uhrzeit ist das für den Hund auch angenehmer zu laufen, ne? Da ist auch der Asphalt nicht mehr so warm, ne? Das glaube ich gerne. Ich bin ja auch, ich hatte auch mein ganzes Leben lang Hunde und das habe ich dann auch immer witterungsangepasst, ne? Brauchst ja nur mal selber die Schuhe ausziehen und barfuß über dem Asphalt laufen, da weißt du, wie das ist, ne? Und so fühlt sich auch der Hund. Ne, verstehe ich total. Ja, Mikrofon nochmal zu dir, Robert.
3: Cool, ich wollte jetzt irgendwie auch nicht großartig irgendwie das QSO an mich reißen, wollte einfach nur nochmal schönen guten Abend sagen, weil ich bin nämlich jetzt so gut wie wieder vor der Tür und muss mich dann auch wieder raustun. Also alle Anwesenden hier im Relaisverbund noch einen schönen Abend, genießt das Wetter und wir werden uns auf jeden Fall noch hören. Delta Golf 5 Kilo Romeo Mobil. Tut sich dann wieder raus. 73 an die Runde.
1: Ja, Robert, auf alle Fälle, ne? Dann wünsche ich dir auf alle Fälle dir und deinen Vierbeinern einen angenehmen Abend, ne? Und du kannst dich immer reinmelden, aber du bist immer hier gerne gehört, ne? Egal was, ne? Also, genau, einfach losfunken. Alles klar, ich gebe das Mikrofon zurück zu Christoph, bitteschön.
0: Ja, danke, Peter. Schöne Grüße gehen raus an den, wie war der Name, habe ich jetzt nicht mitbekommen, ist egal, zu den Hunden. Ja, die freuen sich bestimmt draußen sein zu dürfen. Ja, ja, schönen Abend noch. Hättest auch hier noch gerne mit uns funken können. Wir haben sowieso kein festes Thema. Und wo hatten wir uns denn hinverlaufen? Ach ja, wir waren bei Mikrofon- und Gerätekunde, Peter. Da ist mir übrigens noch was eingefallen. Weißt du, was mir aufgefallen ist? Bei ganz vielen Funkgeräten gibt es ein ganz großes Manko.
1: Wirst du uns das Geheimnis verraten, Christoph?
0: Ja, ich verrate das Geheimnis. Und zwar fehlt mir in den meisten Stationsgeräten, seitdem es Amateurfunk für mich gibt, auch schon bei CB-Funkgeräten, eine eingebaute Uhr. Das ist eigentlich eine ganz logische Sache, dass man mindestens eine Uhr in dem Gerät hat, die einfach als Digitalanzeige oder sonst wie dort eingeblendet ist. Heutzutage haben die ganz moderne Displays, da könntest du 5 verschiedene Designs anbieten und dort 3 Weltzeituhren, sagen wir mal. Tja, es gibt nur eine Firma, die hat sowas gemacht. Ja, ESO hat das FT2D mit so einer kleinen Digitaluhr ausgestattet und die FTM 100, dieses Mobilfunkgerät auch. Da ist mir das erste Mal aufgefallen. Aber sonst kenne ich keinen Hersteller. Kennst du noch andere Funkgeräte mit eingebauter Digitaluhr oder Uhr überhaupt?
1: Also wenn ich jetzt ehrlich bin, hat meine 991, die 710, also die ganze Jaeso-Familie, die ich eigentlich hier habe, die 300er, die 6000er, die 400er, die haben alle oben eine kleine rechte digitale Uhr drin, ne? Also neben der Frequenzanzeige. Also ich kann mich hier über Uhren nicht beschweren, ne? Und da ja alle 12 Geräte hier gleichzeitig an sind, habe ich auch 12-mal die Uhrzeit. Ja, also wie gesagt, aber ich habe auch hier 3 Wecker stehen extra, wo ich alle Uhrzeiten aktuell drauf habe, ne? Separate, so kleine.
0: Ja, ja, das ist nicht das Problem. Externe Uhren hat man auch, ne? Habe ich auch. Man hat ja auch häufig den Computer mitlaufen, da ergibt sich das sowieso von selber. Und das, nein, das ist überhaupt nicht das Ding, ne? Also, dass ich die bei Jaeso das erste Mal entdeckt habe und habe gesagt, Mensch, praktisch, da ist ja eine Uhr eingebaut. Und da kann man sich sehr viel besser QSOs und so weiter von der Uhrzeit merken, beziehungsweise hat viele typische Eigenschaften, die man benötigt, wenn man tagsüber auch auf Kurzwelle arbeitet und so. Da benötigt man ja normalerweise eine Stationsuhr, sobald man im Auto sitzt oder von mir aus portabel unterwegs ist oder auf Reisen und so, da ändert sich das natürlich. Sobald man aus dem Shack raus ist, wo man diese gewohnte Uhrenumgebung hat, da fällt das dann ganz anders ins Gewicht. Na gut, jeder hat ein Handy, dann legt man das halt daneben, alles gar kein Problem. Aber darum geht's mir nicht. Mir geht's echt vielmehr um diese Idee, das zu machen. Warum die anderen Hersteller das nicht getan haben, in ihre Stationsgeräte oder so Uhren einzubauen, weil jeder OM die Uhrzeit benötigt, um Log zu führen und. Na, das irgendwie wundert mich das so ein bisschen. Ne? Die meisten Dinge haben doch GPS eingebaut, da könnte man noch die Zeit locker mit auslesen.
1: Ja, die Break ist gehört, die ist aber sehr leise, sage ich sehr von vornherein, da muss ein bisschen Gas geben. Ja, aber ich sag mal hier, die ICOM-Geräte und die Kenwood, die ich habe, die haben auch alle eine eingebaute Uhr, ne? Also da ist jetzt kein Gerät bei, was keine Uhrzeit irgendwie anzeigt, ne? Also jedenfalls nicht bei meinen Geräten hier. Gut, bei den CB-Geräten sieht das jetzt ein bisschen anders aus, die ich hier fürs 11-Meter-Band habe, aber sonst hier die AFU-Geräte, die haben eigentlich alle durchgebaut eine Uhr, ne? Gut, aber ich nehme da mal die Break rein, wenn die jetzt ein bisschen mehr Power hat. Hier ist der 9 dpa, der Peter in Dortmund. Sprechen Sie jetzt.
4: Ja, Peter, grüß dich, hier ist der Axel Delten, ich mache 5-4 Radio, da Kilo portabel. Allerdings kann sein, dass es jetzt immer noch leise ist, aber ich spreche ein bisschen lauter. Ich hoffe, das geht jetzt. Bestätigen wir das mal kurz.
1: Ja, grüß dich Axel. Ja, jetzt geht das so halbwegs. Ne? Ist noch nicht so die richtige Power, aber man kann dich zumindest verstehen. Ne? Ja, wie gesagt, schönen Abend dir. Mikrofon zurück.
4: Ja, alles klar. Ich habe halt hier noch ein kleines Portabelgerät, ne? Ein Anytone. ich habe 168, heißt es, wenn ich mich nicht eintäusche, habe ich meinen Friedrichshafen zugelegt. Und es hat auch eine Uhr und sogar Datum und Kalender, ne? Also von Portabelgerät scheint es heutzutage schon Standard zu sein.
0: Ja, richtig. Ich habe die Anytone ja auch, bin da auch sehr zufrieden mit. Ich habe sie sogar zweimal, einmal noch am Rolli, ne? Und bin da auch sehr mit zufrieden. Und ja, wie gesagt, jetzt ist es auch verständlich und Verbindung klappt. Mikrofon zum Christoph. Ja, hallo Alex, grüße dich. Hier ist DG1, der C-Name Christoph, wie der Peter schon sagte. Besten Dank für die Info zu dem Anytone. Wusste ich auch noch nicht. Ich kenne vieles nicht, das zu merken. Aber ich habe halt noch viele ältere Geräte, die noch diese Standard-LCD-Displays haben oder hatten. Ja, das sind halt Geräte, so Ende der 90er sind die entwickelt worden ungefähr. Und ja, das sind halt die Dinger, da hatten die das alle noch nicht. Heute die modernen Teile mit Touchscreen, tatsächlich ja, die können das schon zum größten Teil. Oder die haben GPS eingebaut und können es tatsächlich gut auslesen. Das heißt, die zeigen die Uhrzeit dann sehr genau sogar an. Und da ist bei mir letztens direkt die nächste Idee gekommen, warum kann man damit nicht auch ein 10 Megahertz Eichnormal herstellen, zum Beispiel. Oder überhaupt ein Eichfrequenznormal, womit man das Gerät dann auf die richtige Frequenz bringt. Es gibt ja diese externen Timer, die man sich günstig kaufen kann, hier Tiny GTC zum Beispiel. Die haben eine GPS-Antenne oder eine GNSS-Antenne, die kann so alles, was da so rumfliegt, orten und zuordnen und berechnet da draußen super exaktes Zeitsignal. Und das kann man da wiederum benutzen als Word-Clock-Quelle bzw. als Synchron-Clock-Quelle, als Kalibrationseingang bei anderen Geräten, zum Beispiel dann Frequenzmessgeräte, so wie Tiny SA und, was es da so alles in der Richtung gibt. Das könnte man im Funkgerät, das GPS eingebaut hat, doch direkt schon mit integrieren. Meine ich so. Mikrofon zum Alex.
4: Ja, ich weiß nicht so recht, ob wenn es normal mit den Temperatursprüngen, die wir jetzt zur Zeit haben, ob die da überhaupt nicht zurechtkommen oder ob die da auch solche Abweichungen zeigen. Und dann ist es halt auch ein bisschen Luxus, ne, möchte ich mal behaupten, dann, ne, sonst wenn es normal, muss ich nochmal mit 100 Euro mindestens Aufpreis rechnen, kenne ich da nicht so aus, aber so ein grüner wird da auf jeden Fall mindestens fertig, wenn nicht noch mehr, ne. Und dann werden die Geräte natürlich auch unrentabel, dann, ne, für den, sage ich mal, Mini-Mehrgewinn, den das Gerät.
0: Ja, bei so einem großen Ding, ne, bei so einem Stationsgerät, wo du schon 2.500, 3.600 oder mehr in der Tasche haben musst, um sowas zu machen, die schon auf SDR laufen, die schon so ein Display eingebaut haben, wo du eigentlich alles drauf darstellen kannst, wenn du möchtest, da an der Stelle sehe ich sowas eigentlich. Ne? Weil die Auswertung des Frequenznormals über den Satelliten kann man zum Beispiel mit verschiedenen Methoden machen heutzutage und die sind gar nicht so teuer. Aber 100 Euro, da würde ich völlig mitgehen, wenn man sowas als Frequenznormal über GPS dann in ein hochwertiges Funkgerät einbaut und dann sozusagen den eigenen, wie soll man sagen, ja, Kalibrationsfrequenznormal an Bord hat. Einfach mit einer GPS-Antenne fertig. Ich finde die Idee einfach schön. Mir würde sowas Spaß machen. Ich überlege mal, wie man wie man sowas irgendwo reinbasteln könnte. Muss man mal gucken. Irgendwie. Es muss doch gehen.
4: Naja, sagen wir mal so, ich bin ausgefallen in der Wunschrunde. Und ich behaupte jetzt mal ganz einfach, dass die große Matte sich im Wunsch einfach noch nicht hat.
0: Also wenn so ein Transceiverchen, so ein hochwertiger, so ein Eingang hat, manche haben das schon, habe ich schon mal von gehört, dann kann man zum Beispiel so einen externen Tiny GTC C dort schon anschließen, wenn der eine Eichfrequenz rausgibt und ein Kalibrationssignal, entweder, also da ist ja so der Standard Rechtecksignal bei 10 MHz auszugeben und das als Eichsignal oder

0: Also wenn so ein Transceiverchen, so ein hochwertiger, so einen Eingang hat, manche haben das schon, habe ich schon mal von gehört, dann kann man zum Beispiel so einen externen Tiny GTC dort schon anschließen, wenn der eine Eichfrequenz rausgibt und ein Kalibrationssignal, entweder, also da ist ja so der Standard Rechtecksignal bei 10 MHz auszugeben und das als Eichsignal oder Taktgeber dann zu verwenden. Ja, und damit kann man natürlich sehr schön genaue Frequenzvorgaben machen, wenn man zum Beispiel einen SDR-gesteuerten RX hat, Empfänger hat. Ne? Und dadurch lassen sich zum Beispiel so Sachen dann aufbauen wie Gleichwellensendungen oder Sender. Man hätte dann die Möglichkeit, hier innerhalb von Dortmund 5-6 Sender mit dem Gleichwellenbetrieb zu betreiben. Ich sehe das da vor allem im Gigahertz-Bereich, wo man dann sehr günstig und einfach Digitalfunkzellen einrichten könnte, die dann im Gleichwellenbetrieb mit so einem Frequenznormal synchronisiert werden. Und dann könnte man da ganz neue Kommunikationswege gehen im Amateurfunkbereich, ohne dass man an diese typische Frequenzlimitierung gebunden ist. Weil du kannst auf einer Frequenz kannst du fünf Sender laufen lassen. So, ich finde das genial.
1: Ja, wie gesagt, ich muss mich wiederholen. Ne? Halte ich mich zumindest von den ausgefallenen Wunsch eines Einzelnen. Die große Masse wird da wohl nicht mitgehen. Ne? Es würde einen entsprechenden mehr kurzen Aufschlag dann, ne? In der Stadt dann kosten würde dann. Ne? Und wie gesagt, kann schon sein, dass da Gewinn da dabei rauskommt. Ich kenne mich da auch so wenig aus, muss ich sagen. Ne? Deswegen halte ich mich da jetzt lieber auch zurück. Und nochmal zu mir, Name ist Axel, nicht Alex, ne? Steht so in meinem Pass, muss ich auch sehen. Also bitte, so muss das bei Axel sein dann, ne? Vorlesen stellt er nicht mal 5 Terra, der sagt die Luft. Damit ist auch mal wieder gesagt, so ist es jetzt das Mikrofon mal wieder in die Luft.
0: Sorry, ja, natürlich. Vielleicht hat der Peter das wohl falsch gesagt. Nein, ich habe es bestimmt falsch verstanden, Peter, richtig?
2: Nee, ich vertue mich auch immer mit dem Axel und mit dem Alexander, weil ich habe hier zwei, weil der DO8AW, der heißt nämlich auch Alexander hier in Dortmund, ne? Und ja, da, wie gesagt, ich habe immer Alexander im Kopf, ne? Ja, aber sorry, wir wissen ja, wer gemeint ist, genau, und uns kennt er ja auch vom Funk. Ja, und zu dir, Christoph, muss ich ja mal eins sagen, hör mal, wenn du natürlich schon so ein Uraltfunker bist, ne, wo die zur Dinosaurierzeit die Geräte gekauft hast, da könntest du dir auch mal Neues kaufen, ne? Es muss ja nicht immer nur alles Oldschool sein.
0: Ja, danke für den Rat. Du hast völlig recht. Habe ich ja auch gemacht. Ich habe ja auch neuere Geräte. Wie ich vorhin sagte, ich bin ja über diese ja, ESO-Displays erstmal drauf gekommen, dass man Uhren in die Funkgeräte einbauen kann. Und halt nicht wie die Vorgänger oder First Generation, also meine erste Generation Geräte, wo das noch nicht der Fall war. Ja, hier so neben mir steht jetzt halt so ein FDM 100 mit Uhr. Aber ein ICOM-Mobiltransceiver hat das noch nicht. Und das, obwohl der halt auch GPS eingebaut hat, aber nur für G-Star. Das ist ja ein ICOM-Digitalgerät. Ja. Und das kann ja auch gleichzeitig den Standort übertragen. Und wenn der andere das auch macht, im digitalen D-Star, dann siehst du dann auf der Kompassrose, die du dir im Display anzeigen lassen kannst, Entfernung und Richtung des anderen. Also das finde ich auch immer sehr beschaulich. Das macht manchmal richtig Spaß, sich das anzugucken.
2: Also ich habe ja von ICOM auch hier diesen 510er oder 501, ich weiß gar nicht, wie er genau heißt. Den hatte ich zwar nur ganz kurz mal angesaftet hier, den habe ich aber wieder eben verpackt und im Schrank gelegt, aber der, meine ich, der hat auch alles drin mit Uhr und GPS. Und das ist auch riesig, das Display von der 500er Serie, da von der ICOM, ne? Und da gibt es ja jetzt

0: neues Gerät von, ist aber nicht viel anders wie die Jaeso FTM 400. Und die habe ich ja, wie gesagt, vor 4 Wochen oder so gekauft hier von jemandem. Und die war noch hier original verpackt alles. Und die kriegst du ja nicht mehr, die wird ja nicht mehr gebaut. Und das ist ein super Bombengerät, ja, die FTM 400, ne? Und ich habe ja, wie gesagt, da die ganze Familie hier nebeneinander stehen, ne? Also das sieht schon klasse aus, ne? Ja, wie gesagt, ja, du bist ja so ein Dinosaurierfunker von früher. Da wird's Zeit mal für neue Geräte, was Digitales, genau. So, aber ich melde mich da mal raus, Christoph. Ich muss mir mal eben hier ein paar Infusionen machen. Hier, ich habe hier Schmerzen ohne Ende. Ich muss mir da mal eben was reinhauen hier in die Adern, damit das besser wird, dass ich noch weiter sitzen kann und mit euch funken kann. Ich melde mich da mal kurz raus. Ich sag mal bis gleich. Mikrofon zu dir, Christoph.
1: Ja, gute Besserung, gute Verarztung, Peter. Danke fürs Reinmelden und die weisen Worte. Ja, lass es dir schmecken, oder ich weiß gar nicht, wie man das sagen soll. Das tut mir leid zu hören. Das ist nicht schön, dass du Schmerzen hast. Ja, ich hoffe, dass dir das durch die Infusion dann gleich besser gehen wird. Und wünsche dir noch einen guten Abend. Bis morgen. Dann, wenn du gleich schläfst, oder du bist bestimmt um 23:30 wieder da. Ich weiß auch nicht. Wir werden sehen. Ja, bis später. DG1 DAC 73. Ich gebe das Mikrofon dem Axel.
2: Ja, es ist doch alles klar. Ja, auch tschüss, das Peter, ne? Du hast dich ja nur temporär verabschiedet. Ich hoffe, du kommst dann wieder. Ne? Ja, übrigens, das ist doch nicht der einzige Dinosaurier. Ich bin auch einer. Ich habe noch sehr viele Kennwortgeräte. DS450. CH75 habe ich ein Handy noch uralt, ne? Und auch noch mit diesen metallischen Grid-Akkus und so weiter, ne? Dann habe ich noch ein XT817, was ja auch schon ein angebautes Gerät, noch eins der ursprünglichen Geräte, gab es dann später umgebaute Versionen. Und dann kam der XT818 raus. Basiert aber alles auf dem 817, das war eigentlich das Gerät dann, ne? Habe ich jetzt auch hier stehen, mache ich damit gelegentlich auf das Relais hier. Allerdings habe ich jetzt das Handy da in Zwischenfarben mir zugelegt und es kann jetzt 2 Bänder, so kann ich alle DB0 DO und DB0 DT gleichzeitig abhören. Da, ne? Mikrofon zurück, das soll hier ist der Lima 5 Sierra Delta Kilo.
1: Ja, Delta Lima 5, Delta Sierra Kilo, Delta Golf 1, Delta Alpha Charlie. In Dortmund. Ja, das ist natürlich klasse. Ja, die 817, das ist dieses Portable-Gerät, ne? Mit QRP. Kann das sein? Muss ich mal fragen. Ich meine, das beim Roland schon gesehen zu haben. Der hatte das auch immer gerne im Einsatz, weil das so ein Universalgerät ist, womit man so unheimlich viel unterschiedliche Sachen im Allmond machen kann. Ja, das ist schon eine schöne Kiste. Ja, der Peter sagte zwar, ich bin Dinosaurierfunker, aber so ganz stimmt das nicht. Ich habe also überhaupt kein einziges Röhrengerät. Ne? Und ich glaube, das ist mindestens so dieses Tertiär- oder Kreidezeitalter, noch vor den Dinosauriern, was man haben muss heutzutage, um als alternder OM durchzugehen, glaube ich. So alt bin ich ja dann doch noch nicht, HI. Beziehungsweise habe ich mich nie richtig für die Röhrentechnik interessiert. Wir waren von Anfang an war mir die Transistortechnik und die modernen prozessorgesteuerten Geräte schon viel lieber. Ne? Also mein erstes, allererstes Ham Radio Mobilfunkgerät ist eine JBM 2002, so heißt die. Und das ist das erste PLL gesteuerte Gerät. Davor gab es nur Quarzgeräte für 2 Meter. Das habe ich immer noch, kann aber nur 5 Kilohertz-Schritte und deshalb ist das nicht mehr geeignet. Kein Sub-Audio-Ton und nichts. Und das ist so ein Dinosaurier-Gerät, aber Transistortechnik, immerhin. Ja, Mikrofon zurück.
2: Ja, alles klar. Ja, der FD817 war so ziemlich das erste Portable-Gerät. VW 2,70 Meter und komplett im Putzbericht, ne, in Allmode. Hat ja auch einen kleinen Akku-Pack, ne, damals ging das von umgebaut sind, ist auch in Empfang hinter 2 Ampere gedrückt. Das heißt, wenn du dann in den Akku reingemacht hast, nach 3,5 war der Akku leer, ne? Weil in den Empfang gedrückt dann schon. Ne? Deswegen habe ich mir jetzt angewöhnt, den am Netzgerät zu benutzen. Dann, ne? Ja, Röhrengerät habe ich nur eins, das ist meine PA, das ist eine alte ESO SL-SD 2001. Kann auch nur die 5 klassischen Kurzwellen senden, ne? Aber hat mir eigentlich genügt für meine Prozesse, wo ich dann noch mitgemacht habe damals. Ich bin auch Mitglied im BCC. Das heißt also, schon ein bisschen eine High-Power-Pumpe da, wenn es irgendwie möglich ist. Ne? Leider sehr antennengeschädigt, die Antenne sieht so sehr schlecht aus. Ne? Deswegen auch meine portable Antenne hier auf dem Handy, ne? Nochmal dabei. Vor kurzem, vor einem halben Jahr, ich war ein Berufsamateur geworden, ne? Und jetzt bin ich langsam wieder dabei, im Hobby wieder einzusteigen. Ne? Ich weiß, also das gleich 18 Jahre war ich da rein im QRL und habe eigentlich fast nichts mehr mit Amateur schon gemacht. Ne? Und jetzt, wie gesagt, wieder eingestiegen und wir sind jetzt danach mit Friedrichshafen gegangen. Da war übrigens auch der Roland dabei, der CG1 heißt, glaube ich. Ich habe voll von etwas mit. Und jetzt ist mein Akku fast kaputt. Ne? Ich habe mein Mikrofon zurück, bevor ich noch abziehe.
1: Ja, Rufzeichen vom Roland ist richtig. Da hast du eine gute Erinnerung. Genau. Das ist ja schön, dass du nach 14 Jahren wieder einsteigst. Herzlich willkommen zurück. Da bist du nicht der Einzige. Es gibt sehr viele OMs, so die in den letzten anderthalb Jahren wieder eingestiegen sind, weil sich halt viel geändert hat und man sozusagen mit Social Media satt ist, Facebook nicht mehr mag und ja, was weiß ich. Wir haben diese Funkamateure, die nach 10, 20 Jahren wieder zurückkommen oder 5 Jahren wieder zurückkommen, hier sehr lieb, weil die bringen immer super viel Erfahrung mit und das ist total interessant, wie neugierig und interessiert die Bänder und die neuen Systeme, die wir hier so langsam aufgebaut haben, erkunden. Ne? Da ist ja der ganze Digitalfunk dazu gekommen in der Zeit. Das ist echt irre. Also mir macht das einen Riesenspaß, auf jeden Fall. Mikrofon zurück.
2: Ja, das ist natürlich wahr. Ne? Ich kann natürlich über alte Geräte kann ich ein bisschen was erzählen, aber mit den neuen Modulationsarten, DSM und EMR und was es alles gibt, da bin ich also, sagen wir mal, richtig überfordert. Ne? Ich habe mir, wie gesagt, das Handy hier zugelegt, das hat es angeblich alles da, ne? Da war PAS, weil da ist kein GPS eingebaut. Ich habe die Situation genommen, ne? Aber ich mag es auch ehrlich gesagt nicht, im Auto überwacht zu werden, wo ich jetzt gerade bin und wo ich hin war und wie das was angeht. Insofern bin ich dann doch lieber GPS los dran. Ne?
1: Ah, ja, APS, ja, richtig. Ja, da habe ich auch nicht immer an, obwohl ich es könnte, richtig. Ich habe mehrere Geräte, auch Handfunkgeräte, die das können, man braucht es nur einzuschalten und dann geben die Position durch. Das habe ich mal eine Zeit lang gemacht, so um das anderen Leuten zu zeigen oder beziehungsweise meiner Bekannten oder so oder anderen Leuten, meinen Söhnen zum Beispiel, habe ich gesagt, hier guck mal, könnt ihr gucken, wo ich bin. Ja, aber das ist doch schlimm, wenn man da im Internet zu sehen ist. Nein, habe ich gesagt, ich kann es ausschalten, das ist das Coole an der Sache. Und ja, man kann natürlich lernen, damit umzugehen. Das hat mir bei APS sehr viel Sinn gemacht, das mal auszuprobieren und selber sozusagen ein eigenes GPS-Tracking mal laufen zu lassen und das selber zu beobachten, wie das so funktioniert. Und ja, da lernt man halt viel draus. Ne? Da versteht man, aha, so klappt das also. Aber heutzutage mit dem Handy ist es halt genauso. Das kann man ja da auch alles nachvollziehen. Da gibt es ja auch die tollsten Apps, die das alles machen. Ja. Also ich finde es klasse, wenn man mobil unterwegs ist oder portabel unterwegs ist und viele unterschiedliche Positionen aufsucht. Ne? Oder zum Beispiel gemeinsam ein Ziel hat, aber von verschiedenen Richtung daraufhin zusteuert und so. Ja, gerade im Amateurfunk ist das schon ganz praktisch. Ne? Also mich wundert, dass es noch keine Fuchsjachten so in diese Richtung gibt. Ne? Könnte man eigentlich mal drüber nachdenken. Mikrofon zurück.
2: Ja, könnte man schon drüber nachdenken, nur glaube ich, dass es eigentlich so hier im Amateurfunk kommt zu bewegen. Also, das ist einfach zu wenig, ne? Sag ich mal so. Ne? Im Evo früher hat es das auch nicht gemacht. Bis zu 80er Jahren damals, ne? Also meine ersten Schritte in den Funken. Dann habe ich aber noch ziemlich schnell umgestellt auf Amateurfunken. Ne? Naja, ich meine, jetzt gibt es natürlich halt, wie gesagt, jede Menge digitale Geschichte ab. Wir sind auch gerade dabei, es ist bei uns im OV jemand zu üben oder im Nachbar-OV. Ich habe jetzt noch nicht ganz die Info, die ich dazu haben wollte, aber ich habe das mal angeregt oder so, dass man da mal, kann man sagen, einen Vortrag hält über die digitale Geschichtsart, sodass da jeder sich da drin verbindet und das nicht machen kann. Das wäre also eine der Dinge, die ich bei uns im OV dann noch anregen würde. Also.
1: Ja, Xelter sagte was, das ist eine gute Idee, sowas dann gemeinsam zu machen oder sich so einen Vortrag zu geben. Ja, warum nicht? Diese, gerade im Bereich DMR, diese Handfunkgeräte sind so günstig, dass man da also schon die ersten Schritte machen kann. Da ist ja immer diese Hürde, die zu programmieren. Ne? Und dann gibt es halt die beiden anderen Betriebsarten, sage ich mal, zwar noch Tetra und mehr, aber dieses Virus X Fusion C4FM von Yaesu finde ich eigentlich am benutzerfreundlichsten, weil man da sehr viel über das Display steuern kann. Und da gibt es eine tolle Eigenschaft bei dem Yaesu C4FM, das ist die Voice-Wide-Einstellung, VW. Man kann also auf Digital Narrow einschalten, auf VW und auf FM. Und in VoiceWide, bei einer Direktverbindung, hat man meines Erachtens die beste digitale Modulation, die man auf Funk gebaut haben kann. Da ist der Motorola-Standard und Ambl und das alles ist gar nicht so gut. Das ist im Vergleich, hat das eine höhere Bandbreite und man hat eine richtig schöne, klare, volle Modulation. Das klingt echt toll. Machen nur wenige, weil es gibt zu wenig Direkt-QSOs mit C4FM. Schade eigentlich.
2: Ja, du erzählst mir lauter böhmische Dörfer. Ich habe mich da bisher immer rausgehalten. Ne? Ich habe damals zum FD-18, habe ich mir so ein DTMF-Mikrofon dazu geleitet. Ich weiß nicht, ob man das noch verwenden kann, aber ansonsten habe ich von den digitalen Abnahmen oder damals schon eine Aufnahme so langsam, ne? Habe ich mich da, wie gesagt, sauber zurückgehalten da, ne? Und wie gesagt, den APRS kannst du nicht wirklich jagen, ja. Das ist absolut nicht meine Mutation da. Kommen auch übrigens immer mal wieder von jetzt hier einer aufs Erleben mit dem APRS, ne? Aber ich habe jetzt auch keine Lust, meine Registration hier nochmal aufzubauen. Eigentlich habe ich früher also gemacht, ne? Das war so ziemlich das einzige Digitale, ne? Aber ansonsten ist das nicht so meine Welt. Ne? Aber wie gesagt, jetzt habe ich mir das Anyzone hier zugelegt. Auch ohne GPS. Ne? War einigermaßen günstig. Das Anyzone hat jetzt 120 Euro gekostet auf der Messe. Ne? Und ich glaube, das ist nicht allzu teuer für so ein Mobile-Handy. Ne? Und mit den digitalen Möglichkeiten, was ich jetzt nicht kann. Ne? Wie gesagt, ich brauche nur mal eine Aufklärung, wie man damit umgeht und was man damit machen kann. Dann sind wir das auch noch auf die Füße. Mikrofon zurück. Ich bin noch überfragt. Ich pack ein Rufzeichen nochmal hier, DSS-Technik.
1: Ja, gerne. Delta Golf 1 Delta Alpha Charlie hier in Dortmund, DG1 DAC. Ich sag mal, DG1 Digital Audio Converter. Damit kann man sich das merken. Das passt dann auch immer zu dem, was ich hier so auf Funk erzähle. Hi. Ja, es gibt so viele tolle Geräte und Betriebsmöglichkeiten. Gegen den 817 spricht überhaupt gar nichts. Auch das DTMF-Mikrofon kannst du noch sehr gut verwenden. Und zwar auf den Echolink einstiegen oder oder auf den Relais mit Echolink-Anbindung. Da kannst du es sehr gut verwenden. Sowie auch auf den XLX-Räumen, im Funknetz, zum Beispiel auf dem 70 cm Relais Dortmund. DB0, was ist das, PT oder DU? Komme jetzt gerade nicht drauf. Einer der beiden jedenfalls. Da sind ja immer so digitale Räume aufgeschaltet. Das ist einmal Funklink, soweit ich weiß. Und das ist dort immer in einem Raum eingebucht. Aber mit DTMF-Tönen kannst du dieses Relais ansteuern und ihm sagen, mit welchem Raum es sich zum Beispiel verbinden soll. Oder du kannst Stern 92 Raute oder so, kannst du dir den Status anhören, der wird dann in Klartext angesagt. Auf der anderen Seite kannst du über DTMF Echolink verwenden und Echolink-Nodes auswählen. Das sind meistens vierstellige oder sechsstellige Ziffern und damit schaltet man sich dann auf einen anderen Node. Das geht alles mit FM, da braucht man kein digitales Funkgerät für und so weiter. Und wenn man möchte, kann man sich auf sein Smartphone auch diese Echolink-App herunterladen und man muss sich da registrieren als OM. Ne? Also man braucht ein gültiges Rufzeichen, dann kannst du dich da registrieren. Und dann hast du die tolle Möglichkeit, mit deinem Mobiltelefon über diese Echolink-App hintenrum übers Internet das 70-Zentimeter-Relais hier in Dortmund aufzumachen und darüber zu sprechen. Einfach nur mit dem Anwählen von DB0TT auf 70 cm in Dortmund. Also das sind schon Spielereien, da braucht man eigentlich nur die Kenntnis und die sammelt man sich zusammen und dann machen sich völlig neue Funkräume, neue Funknetze auf, die nicht mehr frequenzgebunden sind, sondern sich digital abbilden und auch da ist das genauso wie auf Kurzwelle oder sonst was. Du kannst rufen, du kannst Glück haben oder du kriegst keine Verbindung. Es macht mir immer super sehr viel Spaß, diese Räume zu ergründen.
2: Ja, ich habe da neulich mal auf dem DB0TT einen aus Remmart gehört. Er wollte unbedingt mit einem Relais irgendwo an der Ostsee, was immer genau das geheißen hat. Er wollte unbedingt sprechen und der landete aus Versehen dann hier bei uns auf dem DB0TT. Haben sie mal referiert, waren zwei dann im Gespräch, habe ich ein bisschen zugehört. Allerdings, wenn sie dann zustande kamen oder so, habe ich dann leider nicht mitbekommen. Ne? Aber immerhin, das Ganze liegt dann über Echolink, das ist auch super. Aber mal sehen, ob ich das dann auch machen kann. Ich habe hier zum Programmieren von meinem Anytone auch Probleme gekriegt. Den Kopf mehr. Da muss man sich dann auch, um die Software benutzen zu können, muss man sich dann auch in Amerika irgendwo anlegen oder anmelden. Ja. Habe ich dann auch gemacht. Ne? Also es war ein Riesenaufwand, ne? Nur um das Handy hier programmieren zu können, muss man sich in Amerika anmelden. Also ich habe da in dem falschen Bild, ne? Aber naja, anscheinend ist es heute so gang und gäbe. Ne? Jetzt kann ich natürlich da meine digitalen Betriebsdaten wahrscheinlich auch finden. Es fehlt halt nur, wie gesagt, die Info, die da hin. So, Mikrofon zurück, DG1, DRC, DSS, zusammen.
1: Ja, da sagst du was, dieses Anmelden von Geräten, das ist nicht immer super praktisch. Aber manche Geräte lassen sich mit dieser freien Software Chirp programmieren. Wie Chirp, also wie Chirpen, geschrieben. Chirp ist so eine Programmiersoftware, die unheimlich viele Treiber und Schnittstellen an Bord hat und damit lassen sich die meisten Anytones, Baofeng, Quasheng, alles mögliche in dieser Richtung mit einrichten und programmieren. Im Prinzip beschreiben die nur den Geräte-EEPROM mit hier Dings, den Frequenzen und den Kanaleinstellungen und so Grundeinstellungen des Radios. Das kann man aber auch alles, fast alles, zumindest bei den FM-Geräten über die Tastatur machen. Das geht schon. Ich habe ja so ein paar von den Geräten hier rumfliegen. Also wirklich nicht. Die stehen alle ganz ordentlich da. Und habe mir direkt vorgenommen, von Anfang an, das alles über die Tastatur zu machen. Wenn die ein Keypad haben, kann man da direkt die Frequenzen eintippen. Wenn man das drauf hat, nach einer Weile geht das ganz flüssig von der Hand. Das ist so ein bisschen wie SMS schreiben früher mit dem Telefon, weißt du. Das ist genauso ähnlich, wenn man zum Beispiel die Repeater-Namen und so weiter mit dieser Tastatur eingibt. So, ne? Da weißt du nachher ganz genau, wo die Buchstaben sind und kannst das schon fast im Blindflug bedienen. Aber das ist nur was für Fummler. Ne? Also wenn man Spaß dran hat, mit solchen Geräten herumzuspielen, dann ja. Ansonsten empfehle ich den Einsatz der Software, weil das macht es total einfach. Viele Software-Schnittstellen bieten Schnittstellen zu Frequenzdatenbanken an. Und da kann man sich für bestimmte Bereiche dann diese Frequenzdatenbanken zum Beispiel von Repeaterbook ziehen. Das heißt, wenn man wiederum bei Repeaterbook angemeldet ist, gibt es wiederum so eine App auf dem Handy, geht wieder mit GPS, dann siehst du alles in deinem Umkreis an Repeatern, egal welcher das ist. Und diese ganzen Frequenzlisten und den ganzen Kram, den kann man sich dann wiederum über so eine Schnittstelle auf so eine Programmiersoftware legen und dann hast du das ruckzuck auf dem Handfunkgerät. Das ist sick. Ich meine, hallo, wie leicht kann man das haben? Ne? Also wenn man das machen möchte und dieses Ziel hat, sich das so weit es geht zu automatisieren, dann gibt es Handfunkgeräte, die haben so eine Schnittstelle und dann kannst du ihn auf deinem Handy auf die Karte tippen, auf das Relais und sagen, stell mir das ein. Und dann zieht das Handy über Bluetooth oder beziehungsweise über CAT-Schnittstelle nach und stellt dir den Sprechfunkkanal auf dieses Relais ein. Einfach nur mit drauf tippen. Ich meine, hallo, das ist toll, sowas. Mir macht das Spaß.
2: Ja, das ist auch, ne? Ja, ich habe mich halt ein bisschen schwer gefallen. Ich wollte eigentlich nur gucken, ob man ein paar Relays in den Händen speichert. Ne? Und das Gerät hat sich einfach, die Software hat sich einfach das Gerät auslesen lassen, um dann die entsprechenden Frequenzen einzugeben und das Tod verdoppelt und so weiter und so fort. Also, ich habe da tagelang mit dem Kollegen referiert, wie das Ganze funktioniert. Also, jetzt kann ich natürlich direkt vom Laptop aus mit Kabel direkt auf Handy gehen. Jetzt habe ich es drin, jetzt kann ich natürlich alles machen. Ne? Ich habe da, du hast vielleicht auch meine Sprache gehört, ich komme aus dem Wohngebiet, ich komme da aus Baden-Württemberg, sozusagen aus dem Schwäbischen, aus dem Hohenlohe in die Gegend. Und da gibt es natürlich auch eigene Relais und so weiter. Dann, die Relais wollte ich dann natürlich auch einprogrammieren und deswegen habe ich mir die Software dann sozusagen angetan. Ne? Und ja, das ist mal so, das war ein großes Team und so weiter, das war kein Problem. Ne? Nur halt, wie gesagt, dass die Relais, die ganzen dann einprogrammiert sind, das ist dann halt auch nur mit der Software erwartet. So, von zurück ist ja die Elfenstelle-Teile.
0: DO1MTX.
1: Ja, ist auch gehört. Hier ist DG1DAC. Name ist Christoph. Gut, ja, Dortmund kommt gleich dran. Die Software, meine ich auch, das erleichtert vieles, wenn man so ein Gerät programmiert, vor allem andere Relais. Dann kennst du vielleicht, oder was ich da empfehlen kann, ist diese DAC-Relais-Liste von Thomas. Wie heißt der nochmal? Delta Fox 3EL oder so ähnlich. Da kann man sich nämlich auch nach Standort oder Locator oder Koordinaten die Relais in der Umgebung anzeigen lassen. Und diese Relaisliste ist sehr genau, finde ich. Die ist manchmal noch etwas spezifischer oder genauer als Repeaterbook auf dem Handy. Und mit dem komme ich sehr gut klar. Ne? Also, da habe ich auch schon viele Frequenzspeicher mit vollgeschrieben in stundenlanger Kleinarbeit. Das hackt man da alles der Reihe nach rein und ja, so richtig Spaß macht mir das nicht. Aber das ist sehr nachhaltig. Und hält sehr lange, ne? Das heißt, so, wenn man das so macht wie du, in die Heimat zu fahren, um das Funkgerät da mitzunehmen, dann braucht man es nur einschalten und nimmt dann halt Bank 2, Memory, zack, und hat man dann alles da. Fertig, ne? So mache ich das gerne, wenn ich unterwegs bin. Ich finde das ganz gut. Ich gebe mal das Mikrofon an die anrufende Station. Bitteschön.
3: Ja, schönen guten Abend. Hier ist Delta Oster 1, Mike Tango X-Ray. Mit Vornamen Stefan, QTH ist Borken im Westmünsterland. Ich grüße dich. Christoph, die andere Station weiß ich noch nicht genau, habe ich noch nicht so gehört.
2: Ja, die andere Station ist Delta Lima 5-4 Delta Kilo. Vorname Axel und der QTH ist Bochum.
3: Oh, das war ein bisschen negativ, du bist ein bisschen eigentlich leise. Delta Lima 5, kannst du das nochmal eben wiederholen, bitte?
2: 9, Video 2 SGW. Ja, bitte aufhört. Ja, hier ist Delta Lima 5, Sierra Delta Kilo. Ich spreche jetzt ein bisschen lauter. Ich muss mal noch rausfinden, anscheinend kann man, je nach Modulationsart, kann man da getrennt den Hof einstellen. Muss ich mich nochmal mit der Bedienungsanleitung da beschäftigen, da, ne? Okay, wie gesagt, DL5 SDK, Vorname Axel und QTH ist Bochum.
3: Ah, Bochum, ja, Axel, jetzt hat es auch besser geklappt, ne? Also, jetzt warst du wesentlich besser zu empfangen, ja. Da ist der Radiowert direkt um anderthalb oder zwei gestiegen, ja. Grüß dich auf jeden Fall, Christoph. Ich habe mal kurz reingehört bei euch. Der Christoph erläutert hier ja schon gerade die ganzen Spielarten, wie man so schön sagt, weil man nicht alle machen kann, ne? Das ist ja unheimlich vielseitig. Ja, ich stand auch noch letztens davor, hab mir ein anderes Gerät geholt und da muss ich auch erstmal alles nochmal einprogrammieren und ja, ich weiß, man kann das auch zwar wohl mit der Software machen, aber ich habe das alles per Hand noch gemacht. Hat auch irgendwie ein bisschen Laune gemacht, ne? Die ganzen Relais dann einzuprogrammieren. War schon ganz witzig, ja.
2: Ja, dann kennst du meine. Okay, gut. Da war aber noch eine Station, die wollte ich mal reinlassen, dann bitte. Ja, anscheinend schon weg. Jetzt muss man deinen Namen nochmal sagen. Ich glaube, Stefan war das, oder?
3: Ja, Roger, Stefan, ja, genau, aus der schönen Stadt Borken im Westmünsterland, ja. Du bist dein QTH ist in Bochum, ne?
2: Ja, genau, ich bin gerade im Job. Deswegen portablerweise dann, ne? Ich habe auch keine großen Antennen, weder für Kurzwelle noch für UKW, deswegen musst du hier mit meinem schwachen Handysignal sogar vorlieb nehmen, dann, ne?
3: Ja, du, wenn du ein bisschen lauter sprichst, dann ist das überhaupt kein Thema, dann klappt das sehr gut, ne? Ich hoffe mal, ich habe jetzt auch ein anderes Mikrofon dran, ICOM SM30. Christoph, ich hoffe mal, das ist auch laut genug und gut empfangbar.
1: Hallo Stefan, ja, das klingt toll. Also, das ist sehr kräftig, aber nicht zu laut. Also, du stößt nicht an und die Modulation kommt sehr sauber rüber. Ist aber sehr stimmbetont. Bisschen, als würden die Bässe fehlen an der Stelle, aber überhaupt gar kein Problem. Wird toll eingekoppelt. Natürlich viel kräftiger als das Signal vom Axel. Ich habe ja vorhin die ganze Zeit mit ihm gesprochen. Ich habe einfach mal viel lauter gedreht. Da war für mich so gerade noch zu verstehen. Das ging ganz gut. Jetzt im Vergleich zwischen dir, Stefan, und so, hat das Anti-Ton vom Axel tatsächlich etwas zu wenig Hub. Ich glaube, das hatte der Axel auch gerade schon angedeutet, eventuell müsste er den Hub dort erhöhen. Das kann man bei den Anti-Tons auch, da gibt es einmal Deviation, Half-Deviation oder so, oder einfach Band, Width, Breit und Narrow oder sowas, je nachdem. Und wenn man hier auf 2 Meter ist, dann ist auf jeden Fall bei den chinesischen Geräten FM-Wide, also FM, schon richtig, wogegen auf 70 Zentimeter man meistens mit dem FM-Narrow richtig dahin kommt. Also auf fast allen 70 Zentimeter Einstiegen hier ringsrum. Nordrhein-Westfalen. Aber die 2-Meter-Relais, die haben ja 12,5 Ablage und nicht diese 6,75, da, nicht Ablage, sorry, Kanalabstand, Steps, so, das war's. Und früher waren das mal, ich glaube, 25 Kilohertz Kanalabstand oder Step. Und die kann man noch mit FM ansprechen. Also die können das sehr gut vertragen, ohne dass es direkt scheppert. Benutzt man das FM auf den 70 cm Einstiegen, dann hört man direkt, aha, der OM hat vergessen umzuschalten. Dann scheppert das, dann hört man deutlich diese Verzerrung. Ja, das ist auch neu hier, genauso wie mit den Subaudiotönen. Axel, ich weiß nicht, da wirst du aber auch komplett gebrieft sein, was das angeht, oder? Mikrofon zu dir.
2: Also Subaudiotönen ist kein Problem, ne? Das hat uns nicht gekämpft, hier bin ich in die Situation. Also wie ich manuell noch alles eingestellt habe, das war, als das ich hier habe, ne? Gegenüber den Geräten früher, da hast du deine Settings eingestellt, da hast du deine Ablage eingestellt. Und wenn es sein muss, dann hast du 750 Hertz-Ton gehabt, ne? Und damit war es eigentlich gut, ne? Und jetzt kommt der Subaudiotön noch dazu. Kann man das ertragen, meine grauen Zellen noch? Also das verstehe ich noch, das kann ich noch, aufarbeiten, ne? Aber was halt so TMR und was Nebel, was noch alles angeht, da bin ich also jetzt noch mal los und proper. Gut, dann Mikrofon zum Stefan, DO1FE, was glaube ich, bitte korrigiere mich, falls ich falsch liege.
3: Ja, ganz genau, leicht zu merken, ne? DO1MTX, ja. Ja, das ist richtig, gibt ja da noch genügend andere Übertragungsarten, ne? Wie man so schön sagt. Ja, was wollte ich jetzt sagen? Ich bin jetzt ein bisschen. Christoph, wo ist denn dein QTH? Du kommst ja auch Radiowert sehr gut, also ich würde auch sagen gute 5. Ne? Kommst du ja bei mir an und loud and clear, ja.
1: Thank you for report. Das freut mich zu hören. Ich bespreche hier das Originalmikrofon von so einem Icon Mobilfunkgerät, so eine IC2820, und das steht in Dortmund Süd. Ich bin Dortmunder und ja, habe hier ein X200 auf dem Dach und mache auf dem Gerät jetzt etwa mittlere Leistung. Ich weiß nicht, wie viel das bei dem ist. Ich glaube 12,5 Watt oder so. Ja, funktioniert ganz gut. Dankeschön für den Klarheitsrapport. Ich habe allerdings auch das Mikrofon modifiziert, muss ich dazu sagen. Und zwar bin ich hier gegangen und habe die Kapsel aufgebohrt. Nein, nicht die Kapsel, sorry. Das Mikrofongehäuse aufgebohrt an der Stelle, wo die Mikrofonkapsel eingebaut ist. Da war vorher ein Loch drin. Das hatte eine Stecknadelkopfgröße von den Stecknadeln mit Metallkopf. Maximal, wenn nicht sogar weniger. Und das war so dünn, dass ich hergegangen bin und habe gesagt, warum machen die das so klein? Geben wir doch mal den vollen Schalldruck drauf. Und habe an der Stelle einfach mit einem 5 mm Bohrer robust ein Loch in diese Mikrofonschale gebohrt und dann noch ein Stückchen Windschutzschaumgummi darunter gelegt, also zwischen die Kunststoffschale und diese kleine Kondensatorkapsel dort. So ein Tastaturmikrofon und die Kondensatorkapsel ist so ein 4 mm Durchmesser circa. Ja, und das funktioniert ganz gut. Da bin ich ganz zufrieden mit. Ich mag ja auf FM lieber die Kondensatormikrofone als die dynamischen, muss ich sagen. Wogegen im SSB-Bereich finde ich die dynamischen Mikrofone wegen der Perkussivität des Sendesignals viel angebrachter. Ja, damit kann man viel mehr rausholen da im SSB-Bereich. Mikrofon zurück.
3: Ja, Christoph, geht es mir eigentlich ähnlich so wie dir. Nur, gut, ich brauche jetzt hier kein Loch reinzubohren und nicht auszukleiden oder so. Ne? Weil ich dachte schon gerade, wo du sagtest, da in die Mikrofonkapsel gebohrt. Ich denke, was? Da habe ich echt gedacht, jetzt kann nicht wahr sein, ne? Aber dann hast du dich auch ganz schnell wieder berichtigt, ne? Und ja, das war schon witzig irgendwie. Ja, aber es klingt sehr gut, ne? Also hat auf jeden Fall was gebracht. gebracht, würde ich sagen, in deinem Fall.
1: Ja, danke, Will. Das ist so eine Sache, die beschäftigt mich immer wieder mal, diese Mikrofonqualität bzw. Übertragungsqualität, nicht nur im Relaisverbund, sondern auch sonst wo. Auf der SSBE ist das sehr wertvoll, wenn man sich da mit den Equalizer oder parametrischen Einstellungen von der Mikrofonkurve beschäftigt, genauso wie mit der richtigen Einstellung vom Prozessor und dem Mikrofongain, also die Empfindlichkeit. Das sind alles unterschiedliche Werte, die so voneinander abhängen und da kann man viel rausholen. Ich habe mir aus dem Grunde mal so Mikrofonkapseln gekauft, genauso wie Mikrofonvorverstärkerchen und so, die alle so in diesem ab 3 mm bis 5 bis 6 mm Kapselgröße sind, mit kleinen Vorverstärkerplatinchen, die so mit 1,5 bis 2 Volt auskommen. Die kann man dann noch in diesen Mikrofonkreis reinbringen, versuchen. Ansonsten betreibt man die auch über einen Downstepper mit 12 Volt und guckt dann, dass da die richtige Spannung anliegt. Wie auch immer, was ich sagen will, ist, dass diese Mikrofonbastelei erst dadurch entstanden ist, dass unheimlich viele chinesische Geräte anfangs auf den Markt kamen, die unheimlich leise waren. Ne? Das konnte man sich kaum anhören. Dann gab es ein paar Leute, die haben die umgebaut und das fand ich so inspirierend, dass ich gesagt habe, das probierst du auch mal. Ne? Und mit so Mini-UV5R habe ich es mal versucht und mittlerweile habe ich einige andere Geräte modifiziert und Mikrofonkapseln, denen mehr Schalldurchlass zu geben, das ist eigentlich eine logische akustische Sache, da muss man nicht lange drüber nachdenken. Ich glaube, einfach nur ein Loch reinbohren ist noch das Einfachste. Ja, Mikrofon zum Axel.
2: Ja, ich habe jetzt in der Zwischenzeit ein externes Mikrofon an das Handy geklebt. Ich hoffe, ich komme noch rüber. Ich will mir mal einen Vergleich davon geben, wie das jetzt im Vergleich zum Handy internen Mikrofon dann geht hier. Ne? Ich hoffe, das geht ein bisschen besser jetzt. Auf jeden Fall muss ich jetzt das Handy dann die ganze Zeit in der Hand halten. Jetzt habe ich ein ganz normales Mikrofon, die an jedem anderen Funkgerät auf. Und dann gibt es nochmal einen Rapport, wie das aussieht.
1: Also für mich hat sich das akustisch nicht geändert. Geh doch mal noch ein bisschen näher ran, also so 1 Zentimeter höchstens und dann seitlich dran vorbei, vorbeisprechen, probier mal bitte, sodass du das ein bisschen kräftiger aufmodulierst.
2: Das kann ich machen, ich setze es um.
1: Geht nicht wirklich, ne? Mal einen längeren Durchgang machen.
2: Gut, jetzt wie gesagt direkt am Mikrofon, aber nicht direkt hinein, sondern bei mir vorbei. Ich hoffe, das klappt jetzt noch. Ne? Ja, wie sieht es bei Stefan aus? Was ist irgendwie üblich jetzt bei dir?
3: Na, du Axel, der erste Versuch war immer noch der beste, würde ich sagen. Ne? Du bist jetzt dadurch, glaube ich, ein bisschen besser verständlich, aber nicht nicht wesentlich. Ne? Wenn du ein bisschen lauter reinsprichst, also direkt reinsprichst, so wie es am Anfang hattest, war es, glaube ich, am optimalsten. Also
2: ja, okay, dann bespreche ich jetzt mal ganz normal und laut, ne? Dann müsste es eigentlich gehen, oder?
3: Ja. Was meinst du dazu, also Christoph? Ich meine, optimal ist das Ganze nicht so, ne? Hat einen hohen Rauschanteil hier bei mir auch noch. Und habe hier auch schon meinen Lautstärkeknopf auch ein bisschen aufgedreht, also die Lautstärke, und damit ich den einigermaßen vernünftig von der Lautstärke hören kann. Es geht.
1: Ja, Stefan, das ist der richtige Ausdruck. Ja, Axel, es geht. also gut 60% Rauschen, das wäre noch verkraftbar, aber deine Modulation hat zu wenig Hub. Und wenn du es nah besprichst und richtig laut redest, dann geht es einigermaßen. Dann ist der Stimmanteil so, dass man die Informationen gut verstehen kann. Aber du kannst auch mal die Menütaste drücken. Radio oder so und dort suchst du Bandwidth oder Bandweite. Und da kannst du umschalten. Guck dir das mal an. Das ist schnell gemacht und wird dann mit der Menütaste bestimmt bestätigt. Ich habe kein Anyton, aber ich denke, alle chinesischen Geräte funktionieren so. Und das steht ja immer in Klarschrift im Menü. Und da musst du mal, auf volle Bandbreite oder so gehen. Vielleicht ist auch irgendwo FM oder Anero eingetragen. Da musst du auf weit umschalten. Oder es ist Half Deviation eingetragen. Musst du auf Full einschalten. Also dieses Half Deviation habe ich jetzt auch wieder von Yaesu. Die haben das auch im Menü. Aber ich glaube, bei den Anytone heißt das eher Bandwidth oder sowas in der Art. Und das wäre ein Experiment. Das wäre so wahrscheinlich der wichtige oder richtige Schritt, um hier in voller Modulation auf dem Relais aufzuschlagen.
2: Ich habe jetzt mal ein bisschen dran am Menü rumgespielt, habe jetzt ein Level von 3 auf 5 hochgesetzt. Hat sich irgendwas getan bei euch?
1: Ja, das ist etwas kräftiger, aber trotzdem versuch noch näher ans Mikrofon ranzugehen. Ich gehe dafür ein bisschen weg, weil ich muss das ja nicht so nah besprechen hier. Und dann kräftig reinmodulieren. Ne? Aber das ist noch nicht der Hub gewesen. Das ist jetzt nur die Mikrofonvoreinstellung. 5 ist auf jeden Fall besser als 3. Aber der Hub ist noch nicht richtig. Du musst den vollen Hub machen. Dann kommt es einigermaßen gut rüber, denke ich mal.
2: Ja, das sagst du so einfach. Anscheinend muss ich, kann ich das nur bei Empfang des Menü ändern. Ja, muss ich nochmal gucken, dann ne? Ist alles nichts.
1: Ja, wenn dem Stefan und mir einen großen Gefallen tun willst, du hast ja Zeit, da reinzuschauen. Im Menü ist das leicht zu finden. Ich weiß nicht, ob die Anytones oben über den Drehregler durchs Menü steppen. Dann ist man da in Sekundenbruchteilen durch. Entweder ist das im Bereich Radio oder du kriegst diese Einstellung auf dem Programmkanal, den du da verwendest, Programmchannel oder sonst was in der Art. Das sind eigentlich bei den Chinesen immer ähnliche Menüpunkte, die dort auftauchen. Und da findest du bestimmt die Einstellung. Ich weiß nicht, Stefan, hast du Anytone-Erfahrung oder noch andere China-Kracher-Empfehlungen, die man Richtung FM-Hut noch abgeben könnte?
3: Also ich muss dir ganz ehrlich sagen, ich habe mein Handfunkgerät geschenkt bekommen, habe damit ein bisschen rumhantiert und habe das noch gar nicht so viel gebraucht. Deswegen bin ich da eigentlich ein bisschen außen vor. Ich kenne mich eigentlich ein bisschen aus mit der Bedienung, klar, Frequenz, bla bla bla und so, ne? Aber da näher ins Menü und so, muss ich dir ganz sagen, Anytone, kenne ich mich nie mit aus, ne.
1: Ah, nicht schlimm. Schade eigentlich, das hätte es jetzt gebracht. Dann hättest du sagen können, ja, Menüpunkt 14 unter dieser und dieser Einstellung. Jetzt hat uns der Axel noch gar nicht gesagt, welches Anytone das ist, dann rufe ich das nämlich jetzt mal eben im Manual auf und nach 10 Minuten weiß ich Bescheid. Hoffe ich jedenfalls, dass ich das so schnell schaffe. Den Anytone hat alles oben, was es so zum Lesen gibt. Ist zwar in Englisch, aber doesn't matter. I don't speak English anyhow. Axel, was für ein Anytone ist das? Welche Typenbezeichnung hat denn dieses Gerät?
2: Ja, 168, 168. Und noch ein paar Buchstaben, die weiß ich jetzt nicht mehr auswendig.
1: Ja, das reicht schon, wahrscheinlich. 178, das ist der Nachfolger. 168 scheint ein älteres zu sein. Nee, da, das ist das D168UV. Vimo hat es. Mensch, das ist toll. Da gibt es einen eigenen Download-Button. Klack, Handbuch, yippie. Ich guck mal eben rein, an welcher Stelle das versteckt ist und gebe das Mikrofon erstmal wieder zurück.
2: Ja, Stefan, was ich von dir noch mitholen will, streichst du über Dortmund an oder kommst du über eine andere Stelle?
3: über Dortmund, ne? Ja, das ist richtig, ja. Ja, ich habe die 510er, habe ich, bei mir auf dem Dach und ein bisschen Mast runter, klappt eigentlich ganz gut. Ich bin eigentlich relativ zufrieden damit. Naja, und deswegen kann ich da eigentlich direkt einsteigen dann, ne? Das klappt echt ganz, also klappt ganz gut, ja. Jetzt ist der Christoph da sehr wahrscheinlich, wühlt sich da gerade durchs Manual und versucht da den Punkt zu finden. Ich bin mal gespannt, wie schnell er da ist.
1: Ja, ich auch. Ich bin schon bei 7.4, Zone und Call Log. Und ja, bin aber noch nicht so weit. Ich glaube, da kann man, doch, Settings, das könnte gut sein. Ich glaube, man kann es vielleicht gar nicht beim Anyton einstellen. Ich habe bis jetzt im Inhaltsverzeichnis noch nichts entdeckt und bin jetzt gerade bei den Main-Menü-Funktionen. Da lese ich jetzt mal weiter. Mikrofon zum Axel.
2: Ja, wie gesagt, ich habe nur so ein Headsteam, so heißt es jetzt nicht, da ist es wahrscheinlich 30 Minuten. Also, aber ich finde es nicht im Handgefühl, in der Bedienungsanleitung. Da ist es immer hart korrekt, ich glaube, nicht auszulegen. Nur was ich gesagt habe, die Kunden haben eine Suchfunktion, ne? Also eine volle App installiert. Und irgendwie, dass man sich sehr immer gesucht hat, das langfristig und herzvoll ist schon nervig.
3: Ja, also ich konnte jetzt die Hälfte nur verstehen, ehrlich gesagt, was du da von deinem Durchgang. Bist da echt leise, ich muss da echt reinkriechen in den Lautsprecher, um das da zu hören, was du gerade gesagt hattest. Ja. Naja, vielleicht hat der Christoph ja gleich eine Lösung parat, wie man das ja eventuell dann etwas umstellen kann, damit du ein bisschen lauter bist.
1: Ja, ich habe Folgendes gefunden in unter Punkt 7 Main-Menü-Funktion. Und zwar im Bereich Sunset, Digital Channel. Und im Bereich Digital Channel kann man Bandwidth einstellen und da steht Only Narrowband 12,5 kHz for Digital Channel. Jetzt schaue ich mal, ob es noch eine FM-Funktion gibt dafür, ob man da eventuell eine andere Bandweite einstellen kann. Ansonsten denke ich mal, ist das ein reines Digitalfunkgerät, was auch ein bisschen FM kann. Aber das ist zu wenig, wie es aussieht. Wenn sich das nicht anders einstellen lässt, dann hat man auf FM wahrscheinlich keine Möglichkeit, das lauter zu bekommen. Das ist bei diesem Anyton der Fall. Das scheint nicht möglich zu sein.
2: Na gut, stärkst du mich.
1: Nein, tut mir leid. Ja, ich kann das nicht entdecken. Das ist das Einzige, was ich dazu finden kann. Und da steht eben, nein, es hat nur Narrow 12,5 Feierabend. Das gibt es nicht. Es gibt es nichts anderes.

0: war nicht zu verstehen. Bitte näher ans Mikrofon gehen und deutlich lauter sprechen. Sonst kommt hier nichts rüber. Das ist zu leise. Wir haben, also ich habe hier auf meiner Empfangsfrequenz noch einen Woodpecker, der ab und zu so zack, zack, zack macht. Den hatte ich letztens von einem anderen sehr leisen OM zugerechnet. Den hört man nur bei leisen Modulationen reinprasseln. In dem Fall war der letzte Durchgang nicht zu verstehen. Bitte nochmal.
1: Ja, ich habe jetzt mal das externe Mikrofon ausgestellt und das mit dem Handy zu Uhr. Ne? Ich hoffe, dass jetzt wieder besser ist, oder?
2: Gut.
0: Ja, ein bisschen besser. Ich habe hier unter Punkt 7.10 Mix Sound gefunden. It will allow you set up the microphone audio pitch. Normal ist low pitch. Unhanced high pitch. Das rufen wir gleich mal auf und gucken mal, dass wir da hinkommen. Das ist Menüpunkt 7, Main Menü Funktion und dort der Menüpunkt 10 Mic Sound.
2: Ja, ihr beiden, schaut mal, ob ihr das noch geregelt bekommt. Ich muss jetzt hier meine Tochter mal zu Bette bringen, ne? Und die steht nämlich jetzt gerade bei mir im Türrahmen und die möchte ganz gerne auch ins Bettchen gehen. Die hat morgen wieder Schule. Deswegen verabschiede ich mich jetzt von euch. War nur ein kurzes QSO, aber hat irgendwo Spaß gemacht. Schön, euch kennengelernt zu haben, Axel und Christoph. Vielleicht schafft das ja noch irgendwie und dann hören wir uns nochmal hier auf dem Dortmunder Relais. Ich wünsche euch auf jeden Fall 73 noch einen schönen Abend und von DU1 MTX.
0: DU1 MTX, DG1 DAC zurück. Ich wünsche dir auch einen schönen Abend und Kinder ins Bett bringen ist eine der schönsten Sachen, die man machen kann. Schöne gute Nachtgeschichte dazu oder so, das ist schön. Ja, 73 hat mich auch sehr gefreut. Bis demnächst mal wieder. Schöne Grüße nach, wo war das? Weiß den QTH gar nicht mehr, ist egal. Bis später.
2: Alles klar, Christoph, das war Borken, war das im Westmünsterland, ja. Okay, schönen Abend noch, 73, ciao, ciao.
0: Ja, ciao, schöne Grüße nach Borken. Ja. Ja, Axel, dann sind wir wieder allein, dann drehe ich jetzt den Lautstärkeregler wieder hoch. Dann gucken wir mal. Konntest du in die Main-Menü-Funktion Punkt 10 Mixsound finden? Das ist unter Settings, Voice Funk mit C am Ende, Voice Funk, Voice Function, ist die Abkürzung davon. Fängt an mit Beep-Ton, dann kommt Digi-Idle, Anna-Idle, Startup-Sound, Talk-Permit, Reset-Ton, Max-Voll-Level. Headset Max-Voll-Level und dann kommt 10, Mix-Sound. It will allow you set up the microphone audio-pitch. Normal, low-pitch. Enhance, high-pitch. Stell das mal, wenn es nicht schon steht, auf high-pitch. Mal gucken, wie sich das anhört. Ja, ich weiß nicht. Ich kann es nur ein paar Gleiche draußen hören. Es sei denn, du hättest noch einen zweiten Empfänger für 2 Meter. Ja, klar. Da hättest du ja die Möglichkeit, das auszuprobieren, selber zurückhören über Kopfhörer. Mache ich auch häufig. Hier einfach mit einem kleinen Empfängerchen und dann setze ich da eine kleine Antenne drauf und gehe mit wenig Leistung raus, dann geht das einigermaßen. Aber ich höre mich auch immer gerne über Relais zurück, vor allem hier über den Verbund. denn manchmal geht es noch über Linksstrecken hin und her und so weiter. Und wenn alle UM in etwa die gleiche Lautstärke haben, dann ist man in so einem Relaisverbund auch gut aufgehoben, weil dann eben dieser Lautstärke-Level-Unterschied nicht immer in QSOs gegeben ist. Das sind hier 100 Zuhörer dankbar. Hi. Mikrofon zurück.

0: komme ich da drüber.
1: Hallo, wer ist das denn? Bist du das, Axel?
0: Ja, das bin ich jetzt mit meinem 817. Und jetzt gut moduliert?
1: Ah, danke schön. Ja, ist noch ein bisschen zu viel Prozessor drin. Der stößt ein bisschen an. Kompression ein bisschen rausnehmen, aber sonst, ja, das ist die normale Lautstärke jetzt. Prima.
0: Da kann man mich so anhören, oder?
1: Ah, danke, ja, wundervoll. Das hätte ich Stefan auch noch gern gegönnt. Ja, so geht es. Das ist die normal gute Lautstärke. Der Rauschanteil ist sehr viel geringer, wenn auch nur ein bisschen. Aber deine Modulation ist jetzt kräftig und klar. Und jede Silbe und jeder gesprochene Buchstabe ist gut zu verstehen. Das ging vorher einfach nicht. Das war immer so, irgendwo da hinten so, dann machte das so. Weißt du, das ist sehr, sehr schwierig. So funktioniert das wunderbar. Danke.
0: Ja, okay. Ich habe vorhin erzählt, ich sitze gerade so gemütlich im Garten, ne, und schaue meiner Frau zu, wie sie die Blumen versorgt und habe mein Glas Bier daneben stehen. Ne. Und jetzt bin ich in meinem heißen Wohnzimmer eingesperrt mit warm, feuchtwarmer Luft. Und dafür bin ich verständlich für euch. Dann musst du jetzt natürlich anerkennen, dass ich das alles für euch tue.
1: Oh, super. Das ist echter Helmspirit. Ich danke dir. Ja, aber so lässt sich eine Standardkommunikation sehr gut hier im Relaisverbund aufbauen. Das funktioniert wunderbar. Wenn du mal die Möglichkeit hast und über Relais zurückhörst, ohne dass du mit dem Anyton auf dein Empfangsgerät einstrahlst, hör mal selber, wenn du dann auf dem Relais sprichst, wie das klingt, wirst du feststellen, wie schrecklich leise das ist im Verhältnis zu anderen Funkamateuren, die da zu hören sind. So ist das top. Und ich danke dir wirklich. Es hat ja auch sehr lange gedauert. Nein, entspann dich im Garten, um Gottes Willen. Das ist nur Hobby. Alles gut. Danke, Axel. Sehr schön.
0: Ja, okay. Du hattest vorhin nochmal den Roland gerufen, DG1DPN. Bist du mit dem näher bekannt irgendwie oder habt ihr eine gemeinsame Geschichte?
1: Ja, wir sind gemeinsam bekannt, weil wir früher Nachbarn waren. Wir haben hier gegenüber gewohnt und das kommt daher, dass wir gemeinsam Funkamateure sind. Da trifft man sich dann natürlich auch im Verein. Daher kennen wir uns, ja. Und der Roland ist genauso wie ich Angestellter an der Universität. Das heißt, wir sind sozusagen entfernte Kollegen, bloß auf verschiedenen Campi. Und haben beide so die OVV-Sachen übernommen für unsere Ortsvereine. Er war für den Ortsverein Dortmunder Hochschulen zuständig und ich für den Ortsverein Dortmunder Schulen. Und da hingen wir beide drin und da sind wir uns natürlich häufig über den Weg gelaufen. Ja, und wie das bei Funkamateuren so ist, bilden sich sofort irgendwelche interessanten Verbindungen und dann, ja, trifft man sich immer wieder und versteht sich gut und das macht dann Spaß. Daher kenne ich den Roland. Bestimmt jetzt seit so Ende der 90er, irgendwas Mitte der 90er.
0: Ja. Ja, ich kenne ihn jetzt halt von unserer Fahrt nach Friedrichshafen. Der Roland war da auch dabei. Wir waren insgesamt zu fünf. Noch ein paar Bochumer dazu, ne, weil wir sind ja alle im Ortsverband Bochum da, ne, auf der Roland. Und deswegen haben wir da zusammen eine Ferienwohnung genommen und sind da nach Friedrichshafen gefahren und haben da natürlich dann Verbindung aufgenommen mit Freunden, Bekannten, Geschäften und was da immer was alles noch. Ne. Was ich noch fragen wollte, aber Fazit mit der Roland, bist du nett, oder?
1: Das habe ich nicht verstanden. Fazit habe ich verstanden mit der Roland, das habe ich nicht. Bitte nochmal.
0: Der Roland ist der Pfadfinder, Scout, Radio Scout.
1: Pfadi, ja, nee, ich gehöre nicht zu seinem Stamm, bin auch kein Pfadfinder. Nee, wir kennen uns nur über Amateurfunk. Das ist so unsere Connection und dann auf zweiter Linie dann die universitäre Connection irgendwie.

0: dann hat die Relais hatten ja auch mal gesprochen. Ja, okay. Gut, aber ich werde jetzt mich langsam wieder in die Garten rausbegeben, solange es noch so schönes Wetter ist. Und dann werde ich wahrscheinlich dann hier QRT machen dann. Weil mein Signal ist euch ja nicht zuzumuten, hi.
1: doch, es geht schon. Es geht schon. Das Editon ist nicht top, was das angeht. Ne? So für den Digitalbetrieb bestimmt besser geeignet. Ja. Also, ich danke dir recht herzlich hier fürs Zurückkommen vorhin oder fürs Reinmelden in die Runde und würde mich freuen, dich hier wieder zu hören. Das 817 kann ja auch mit raus, da kannst du ja über den BNC-Adapter der Antenne anschließen. Ach, nein, ich wünsche dir viel Spaß im Garten, einen schönen Abend und ja, vielleicht hört man sich mal wieder hier im Relaisverbund. Bis dahin, 73, schöne Grüße aus Dortmund, DG1DRC.
0: Ja, Christoph, ist kein Problem. Ich bin normalerweise immer auf dem Relais QRV. Allerdings, ich melde mich selten rein da. Ne? Relais können ja auch andere verwenden da. Ne? Muss ja nicht nur immer ich da drauf sein. Okay, hat mich auf jeden Fall auch sehr gefreut für das schöne QSO. Und würde mich da, wie gesagt, dann langsam in den Hintergrund begeben dann. Ne? Ich wünsche einen schönen Abend und wir hören uns auf jeden Fall hier bestimmt nochmal dann. Ne? Tschüss, vorbei, DG1DAC, DL5SDK.
1: DL5SDK, DG1DAC, 73, bye bye.

0: Ja, guten Abend. Delta Oscar 7 Lima, Charlie Kilo. Das bist du also tatsächlich mein erstes QSO. Herzlich willkommen.
1: Das ist ja toll. Das freut mich sehr zu hören. Herzlichen Glückwunsch zur bestandenen Lizenzprüfung. Und ja, freut mich sehr, dass ich dein erster Gesprächspartner hier im Relaisverbund sein darf. Herzlich willkommen. Name hier ist Christoph, mein QTH ist Dortmund und ich benutze hier so ein Mobilfunkgerät und freue mich, dich zu hören. Mikrofon zurück.
0: Ja, Christoph, grüß dich gut. Ich bin der Christopher, mein QTH ist hier in Lünen. Also ich bin gerade im schönen Büro. Habt ihr mehr oder weniger eine kleine Behelfslösung gebaut aus dem Handfunkgerät? Und kann ich dir ganz entspannt sitzen und mit dir sprechen. Sag mir mal bitte nochmal dein Rufzeichen, das kam gerade nicht ganz durch.
1: Ja, gerne, Christopher. Mein Rufzeichen ist DG1, DAC, Delta Golf 1, Delta, Charlie, DG1, Digital Audio Converter. So kann man sich das merken, oder C wie Christopher am Ende, naja. Ja, toll. Du hattest Lima Charlie Kilo am Ende. Jetzt habe ich den Anfang auch schon wieder vergessen bei dir. So schnell geht das hier. Ich kann mir immer besser den Namen merken. Aber wie auch immer, freut mich sehr. Was für ein Equipment benutzt du da momentan?
0: Ja, Christoph, das war Delta Oscar 7. Und dann Lima Charlie Kilo. Ja, wie gesagt, ich bin der Christopher. Ich habe hier einen Anytone 868. Das habe ich dann jetzt sozusagen einfach die Antenne nach draußen verlegt. Ja, und jetzt bin ich halt aufgrund der Uhrzeit ein bisschen stationärer hier. Eigentlich bin ich sonst tatsächlich einfach ein stiller Mithörer gewesen über lange Zeit. Hat mich immer interessiert, das Thema, und ja, weil ich beruflich jetzt mittlerweile ein bisschen mehr mit Funken zu tun habe, habe ich dann irgendwann gesagt, okay, jetzt ist die Zeit, wo du dann doch nochmal ein bisschen was dazulernen möchtest. Ja, und dann habe ich mich entschlossen, weiterzumachen.
1: Sehr schön, klasse. Jetzt sprechen wir miteinander. Toll. Ja, freut mich. Ich weiß nicht, ich finde das immer klasse, wenn neue OMs dabei sind und wenn die einen schon kennen, zumindest ab und zu mal mitgehört haben und so, ja, das wäre sehr schön. Ja, die Anytone funktioniert ganz gut, besser als andere Anytones, die ich schon mal gehört habe. Modulation klingt wie ein externes Mikrofon, ein bisschen becherig, aber dafür sauber und du hast ein rauschfreies Signal. QTH Lünen, klasse, funktioniert einwandfrei, sehr schön. Das erste QSO gelungen, würde ich sagen, ne? Klasse. Ja, was machst du beruflich? Weil du sagtest, du machst was mit Funk. Bei mir ist das ähnlich. Ich mache was mit Radio auch hier. Und das weißt du vielleicht, wenn du schon mal auf der QZ.com Homepage unter meinem Rufzeichen nachgeschaut hast. Ich gehe davon aus, dass du noch keins hast. Also keinen QZ.com-Eintrag. Das soll jetzt aber auch kein Ding mit dem Zaunpfahl sein, das meine ich damit nicht, aber was wollte ich eigentlich sagen? Ja, ich weiß gar nicht, was ich sagen soll. Neuen Leuten auf Funk könnte man immer so viel erzählen, aber das meiste wissen die besser als man selbst, weil man so lange keine Amateurfunkprüfung mehr gemacht hat. Hi. Mikrofon zurück.
0: Ja, ich kann dir da nur recht geben, das ist ein Handfunk, also ein Handmikrofon sozusagen, eine ja, Handsprechgarnitur. Was ich mir jetzt mal von einem Baofeng ausgeliehen habe, was ich hier noch rumliegen hatte, und das habe ich mir jetzt einfach aus Komfortgründen dann mal ja, an das Gerät angeschlossen, an das Anytone, damit ich den Funk, also sozusagen den Antennenanschluss vom Funkgerät nicht immer durch Bewegung belasten muss. Weil, ja, dadurch, dass ich mir das Kabel nach außen hin verlängert habe, musste ich mir natürlich auch ein bisschen Adapter bauen, damit ich für später da auch noch mal ein bisschen was von habe. Und ja, dann ist dann doch so ein Datensprechgarnitur ganz angenehm, um dann mit dir zu sprechen. Entschuldige daher bitte den blechernden Klang, ich versuche das so weit es geht im Rahmen zu halten. Ja, ansonsten habe ich was mit Feuerwehr zu tun. Und früher habe ich das einfach als Anwender genutzt und ja, heute sitze ich mehr oder weniger an so einer Funkstelle, wo wir relativ viel mit dem Ganzen zu tun haben. Und dadurch kam halt nochmal deutlich mehr Interesse in dieses ganze Thema, wie das Ganze denn überhaupt funktioniert. Und dann hat mich sozusagen die Überleitung vom Digitalfunk in ja, BOS-Funk rübergebracht in den Digitalfunk der Funkamateure. Und dann einfach durch das Interesse Notfunk etc. bin ich dann einfach auf die Idee gekommen zu sagen, hey, wende doch mal für N an und in der Wartezeit, weil es noch ziemlich lange Zeit war, bis ich dann zur N-Prüfung durfte, habe ich gesagt, dann kannst du die Zeit auch nutzen und für E weiterlernen. Das habe ich gemacht. Für A habe ich versucht, das hat nicht gereicht, da bin ich aber auch überhaupt traurig von, weil ich glaube, dass das dann schon ein Thema ist, da darf man gerne auch viel Zeit für investieren, um dann dazu zu lernen. Ja, Christoph. Radio ist immer interessant, finde ich. Ist auch eine Gattung, was immer noch gefragt ist, aber nicht mehr so vielleicht die öffentliche, das öffentliche Auge so erreicht. Gib mal das Mikrofon wieder an dich zurück.
1: Ja, richtig. Das lineare Radio, UKW, ist tatsächlich immer noch so eine Autofahrersache oder Küchenradio und die ganzen jungen Leute, die hören aber Spotify und Podcast und andere Sachen und so weiter und sind auf Instagram und so weiter und dennoch ist Radio machen eine ganz wichtige Sache, da gibt es halt einen großen Anteil an Kultur und das entdecken auch junge Leute wieder, wenn dort die spezielle Musik für die gespielt wird. Und das ist halt immer eine Herausforderung für die Radiomacher, ein passendes Programm bereitzustellen, weil ich halte Radio für eins der demokratischsten technologischen Einrichtungen, die wir haben, weil das Kultur, Information und Meinung gleichermaßen überträgt und das mit Gesang, also mit Musik. Ja. Ach übrigens, du brauchst dich nicht zu entschuldigen wegen dem blechernen Klang. Das hat ja nichts mit dir zu tun, sondern das liegt an diesem Baofeng-Mikrofon. Ich kenne die Dinger. Daher wusste ich schon, dass es ein externes Mikrofon ist. Daran habe ich das überhaupt erkannt und direkt gemutmaßt. Ne? Damit hing das zusammen. Ja, das ist ja klasse, dass du da beruflich an der Funkstelle sitzt. Daher kam auch der Begriff, was hast du gesagt, Handsprechapparat. Da habe ich direkt gemerkt, da kennt sich einer aus. Es gibt hier auf diesem Relaisverbund einige funkende Feuerwehrleute. Du hast bestimmt schon mal den Samuel gehört. Der macht das ehrenamtlich. Und ja, hier die Relaisbetreiber. Der Relaisbetreiber macht das auch. Also da gibt es einiges auch hier in Dortmund und in dem Bereich. Lünen ist ja nicht so weit weg. Da wirst du wahrscheinlich mehr Connection haben als ich in dem Bereich. Ja, finde ich jedenfalls klasse. Ne? Da verbindest du zwei sehr schöne Sachen. Frage nochmal zurück. Wann war bei dir die Prüfung? Hattest du die jetzt letztes Wochenende oder so?
0: Ja, Christoph, ich habe die Handsprechgarnitur mal einmal abgesteckt und benutze jetzt einfach klassisch das Ansprechfunkgerät. Ich hatte die Prüfung am 3. Juli und hatte da den Mittagsbereich. Also es scheint wirklich so zu sein, dass diese Kurse absolut ausgebucht sind und es hat mich sehr überrascht, dass dieser Spagat zwischen alt und jung da bei den Prüfungen dann doch schon sichtbar war. Also es gab viele deutlich Ältere, die sich dann aber auch an die A-Klasse herangetraut haben. Aber es gab auch
2: junge Leute. Und vor allen Dingen, was ich toll fand, es waren auch, finde ich, wir waren, ich meine, 15 Prüflinge und wir hatten drei Frauen dabei. Das fand ich schon klasse. Also da muss ich sagen, das ist ja auch nicht so üblich. Und da fand ich den Schnitt schon relativ interessant, muss ich sagen. Die Prüfung war auch sehr unaufgeregt und für uns natürlich jetzt auch ein Heimspiel in Dortmund. Aber wenn ich dann teilweise höre, dass Leute aus Rheinland-Pfalz und Baden-Württemberg angereist sind, die teilweise wirklich zwei Tage Urlaub genommen haben, um einfach diese Prüfung dann abreißen zu können, dann finde ich das schon sportlich. Und da weiß ich halt nicht, wie zuträglich das dem ganzen Sport Amateurfunkwesen natürlich ist. Aber das sollten andere beurteilen. Ich denke, es ist einfach gut, wenn es dann so stattfindet und man die Leute noch begeistert bekommt dafür. Und man muss auch sagen, ich hätte das Ganze ohne Hilfe von einem, Verein oder ja so einer Clique gemacht. Ich habe mich einfach wirklich hingesetzt, angefangen, mich mit der zu setzen, mir das Anytone ganz günstig gebraucht besorgt, konnte den Codeplug zum Glück komplett übernehmen, musste halt nur die ID sozusagen erstmal rausnehmen. Einfach nur zugehört und geguckt, was ihr hier so treibt und der DPA, der ist ja sehr aktiv, muss man sagen. Ja, das hat dann für den einen oder anderen Spunster gesorgt und mich dann motiviert halt für die Prüfung weiterzugehen. Ja, Mikrofon an dich.
1: Ja, prima, danke für die Info zu dem Prüftermin am 3. Ich frage da immer gerne nach, weil was du erzählt hast, ist wirklich klasse. Dieser Altersspagat, ne, ist interessant zu beobachten. Und viele junge Leute, das ist mir auch aufgefallen, deutlich unter 30. Und drei Frauen jetzt, das in dem Prüfungsdurchgang finde ich auch klasse. Das sind schöne Aussichten. So. Und ich freue mich immer wieder, neue Leute hier zu hören, die frisch dazukommen und die Prüfung gemacht haben. Bei dir ist das jetzt so, du hast sehr gute Betriebstechnik. Die bringst du sozusagen beruflich mit HI. Das kommt super rüber, wie du das machst. Ja, ist klasse einfach. Für einen Anfänger ist das unfassbar schön. So, das will ich dir mal als Kompliment einfach so rübergeben. Ne? Das Anytone klingt übrigens jetzt so direkt besprochen sehr viel besser als das Mikrofon. Das Mikrofon hört sich an, als hättest du noch einen Joghurtbecher davor. Weißt du, so wie eine Dose oder so ähnlich. Vielleicht kann man das beheben, wenn man die Kunststoffschalen von dem Mikrofonkapsel öffnet und dann einfach ein bisschen Schaumstoff einlegt, sodass dieser hohle Klang da nicht mehr so übertragen wird. Aber das findest du bestimmt später alles noch raus. Ich finde das jedenfalls toll, dass du jetzt neu dabei bist. Mikrofon zurück.
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0: auch an dich hallo, Delta November 9, Delta India Romeo. Ich bin der Christopher, Delta Oscar 7, Lima Charlie Kilo und spreche gerade mit dem Christoph. Christoph, erstmal nochmal vielen Dank für das Lob. Ja, wenn man natürlich jeden Tag funkt und richtig koordiniert und das Ganze übt, dann wird das ja irgendwann einfach Teil des Normalen. Ich habe halt leider das N-Tone komplett ohne Zubehör gekauft, nur mit der Antenne halt dran und Akku und dem Gerät selbst. Und habe halt leider die andere Ausrüstung, die da sonst mit dem Lieferumfang ist, nicht mit dazu bekommen. Ich habe aber gerade auch herausgefunden, dass ich den Baofeng Programmierstick benutzen kann. Ja, ich könnte mir sicherlich jetzt noch hier ein bisschen privat was basteln mit einem Handsprechfunkgerät, also mit einer Sprechgarnitur. Aber ich denke, wenn das erstmal fürs Erste reicht, dann weiß ich ja jetzt mit Zuteilung des Rufzeichens, dass ich dann ganz entspannt mir jetzt ein Dualband-Gerät zulegen kann, womit ich dann so ein bisschen die Nachmittage, Abende mal verbringen kann. Für unterwegs muss ich sagen, ich bin sehr gerne am Wochenende mit dem Auto mal unterwegs mit der Familie und leider stehen wir da immer relativ schlecht am Möhnesee in einem Waldstück drin und da kommt man selbst mit aufgesetzter Antenne auf dem Dach nicht aus dem Tal raus. Da ist das Hobby leider nicht ganz so toll, zur Freude meiner Frau. Da muss ich halt noch mal gucken, was ich mir da einfallen lassen kann, aber vielleicht kann man dann für ein QSO abends auch mal auf den Berg hoch und dann von dort auf der Drahtantenne spannen. Ja, dann erst mal Mikrofon zurück.
1: Dankeschön. Das heißt, Möhnesee ist ja ein Funkloch, das wusste ich auch noch nicht. Aber klar, das liegt im Tal, das ist das normal. Ja, hier ist Delta Golf 1, Delta Alpha Charlie, der Christoph in Dortmund und ich gebe das Mikrofon der anrufenden Station.
0: Ja, ich danke dir. Hier ist Delta November 9, Delta India Romeo, QTH ist Bochum. Also schlage ich so ein bisschen die Brücke zwischen euch beiden. Ja, ein bisschen Zeit habe ich auch, so 10, 15 Minuten, dann muss ich leider QRT gehen. Ja, ich lausche euch auch schon die ganze Zeit ein bisschen mit. Ich werde im Dezember dann die E-Lizenz angehen, habe im letzten Jahr die N-Lizenz gemacht und ja, habe ansonsten beruflich mit Funk erstmal primär nichts zu tun, sekundär schon. Ich bin im Oscar 27 in Ennepetal und arbeite als Lehrer da an einer Schule und leite eine AG noch zum Thema Amateurfunk. Ja, mit den Schülern der AG wollen wir dann im Dezember in Dortmund an einem Sammeltermin zusehen, dass ja, die Schüler die N-Lizenz bekommen und ich als Lehrkraft dann aufstocke auf die E und dann nächstes Jahr hoffentlich auch die A. Ja, ich mache Betrieb mit einem ICOM 705. Und habe draußen bei mir im Garten hinterm Haus noch so ein, ja, habe ich werde sein, so 6-7 Meter Mast mit einer X30 drauf und noch einer LPDA für 2 Meter SSB. So, dann gehe ich mal zurück zum Delta Oscar 7 Lima Charlie Kilo und gratuliere natürlich auch nochmal zur bestandenen Prüfung.
2: Ja, danke dir. Das ist natürlich das Schöne an einem Relais, dass man da so weite Strecken überbrücken kann, vor allen Dingen dann in den kleinen Bändern. Das öffnet natürlich dann schon ganz andere Welten. Erstmal, ich finde es total klasse, dass ihr eine AG für Amateurfunk habt. Holt mich so ein bisschen in meine Schulzeit zurück, als ich auf der Realschule ja, zwischen einer Ball-AG, einer Töpfer-AG und einem Hauswirtschaftskurs wählen konnte. Ich habe dann gedacht, Essen ist immer gut und nehme den Hauswirtschaftskurs, aber hätte ich die Amateurfunk-Lizenz machen können, damals hätte ich das auf jeden Fall genommen. Also dafür erstmal Respekt. Ich drücke den Schülern auf jeden Fall die Daumen und du sagst, glaube ich, im Dezember macht ihr das zusammen. Da habt ihr ja auch noch zum Glück ein bisschen Vorbereitungszeit. Also das ICOM 705 ist tatsächlich auch so ein bisschen das Gerät, womit ich liebäugle gerade. Wie ich sagte, einfach mal wandern gehen und dann eine Antenne spannen und gucken, wo man halt rauskommt. Weil tatsächlich so, der Mödesee ist schon ziemlich ins Funkloch. Also man muss, ich werde es nochmal ausprobieren, wenn ich da die Berge hochwandere. Ja, dann würde ich das Mikrofon einfach weiterreichen. Sagen, Christoph, möchtest du auch noch was sagen?
1: Ja, gerne, danke schön. Die Mödesee-Antenne, genau. Das ist spannend, ne? Weil wenn du da die Möglichkeit hast, auf so einen Berg hochzugehen, dann hast du eigentlich alle Möglichkeiten. Und man ist dann halt nicht immer QRV, aber da gibt es ja andere tolle Möglichkeiten. Man könnte sich ja da theoretisch auch einen Hotspot für DMR hinstellen, dass man dann über ein Handy betreibt. Das kann man auch machen, ja. Aber ich würde sowas nicht tun. Also ich persönlich bin nicht so der Funkfan, dass ich mir ein Digitalfunkgerät über einen mitgeschleppten WLAN-Hotspot betreiben würde. So was möchte ich nicht tun. Aber vorstellbar ist es durchaus. Auch das ist Funk. Also was soll's. Könnte man das auch machen. Ja, und zum muss noch mal nach dem Namen fragen in Bochum. Ich glaube, Michael, kann das sein? Nicht, dass ich mich vertue. Interessanter Bericht. Finde ich echt super. Freut mich sehr, von mir auch. Ich drücke euch die Daumen, dass ihr alle durchkommt. Und du hast ja schon erwähnt, du hättest einen 6-Meter-Mast im Garten und so weiter. Das sind natürlich tolle Voraussetzungen. Klasse. Ich wünsche dir auch viel Erfolg für den Umstieg auf die E. Und ja, du wirst sehen, das haut schon hin. Sehr schön. Du bist ein toller Lehrer. Welche Physikfächer? Physik, ne, hast du gesagt. Physik, Mathe oder so. Die MINT-Fächer wirst du wahrscheinlich geben. Ich war mal an einer Schule, da war der Prorektor auch Funkamateur und der hatte eine Clubstation in der Schule. Allerdings nur für Kurzwelle damals. Aber der hat uns die auch vorgeführt. Das war klasse. Das hat mich auch damals durchaus inspiriert. Ich war in der Zeit schon CB-Funker. Ja, so ist das gewesen. Damit habe ich damals angefangen. Da war ich 14 oder so. Ja, jetzt mache ich hier auch sehr gerne Amateurfunk. Das macht sehr viel Spaß. Mikrofon nach Bochum.
0: Ja, danke dir. Also hier ist nochmal Delta November 9, Delta India Romeo, der Dirk, Delta India Romeo Kilo. Ja, ja, das hat sich irgendwie so ergeben aus einer Schule. Also wir haben da auch, wie gesagt, im Haus, im Schulgebäude selbst, den Oscar 27 mit dessen Vereinsheim, nennen wir es mal so. Und ja, da haben wir dann auch eine Schulfunkstation aufbauen können. Die ist richtig gut, da müsste man auf die Homepage gehen vom Oscar 27, da ist das alles zu sehen. Ich unterrichte gar nichts mit Physik und Mathe, komme von einer ganz anderen Ecke, bin auch jemand, der Schallplatten sammelt und Röhrenradios hat und dann natürlich immer mal den Knopf für Mittelwelle und Kurzwelle gefunden hat und fand das ganz reizvoll. Dann ging es in Richtung SWL und ja, dann nach so ein paar Jahren bei mir an der Schule kam ich irgendwie auf die Idee, ja, da unten sind doch auch noch irgendwie Leute bei uns im Keller, die machen doch Funk. Ich habe da Kontakt aufgenommen, wurde sehr nett aufgenommen und so wuchs dieses kleine Pflänzchen dann heran zu einer eigenen AG samt Schulfunkstation. Also das war schon ein schöner Weg, den wir da gegangen sind und der dortige OV unterstützt uns da auch wirklich nach allen Möglichkeiten. Da sind wir echt gut aufgestellt. Ja, mein Unterrichtsfächer, also gar nichts in Richtung Mathe, Physik, sondern Sozialwissenschaften, also Politik, Wirtschaft, dann mache ich noch Pädagogik in der Oberstufe und Fachfremdgeschichte habe ich auch noch bekommen. Ja, das Ganze mit dem Funk, das hilft mir auch mal ein bisschen was zu tun, was eben gar nichts mit meinen Fächern zu tun hat. Ja, und bevor mir langweilig wird, regt das doch mal wieder dazu an, die grauen Zellen zu benutzen und sich in unbekannte Gefilde zu begeben. Naja, der Prüfungsstoff, der ist ja schon, ja, das ist so Schulstoff, ne, Klasse 5 bis 9, so ungefähr. Und ja, hilft mir da mal wieder alte Erinnerungen auch ja, hervorzukramen und wieder fit zu werden in Sachen Physik und ein bisschen Mathe. Ne? So wild ist es ja gar nicht. Ja, trotzdem muss ich mich auch mal wieder hinsetzen, merke ich. Ne? Hab mal heute wieder an den Bögen geübt, Pro-Durchlauf gemacht. Ich
2: lag mal so bei 80-85% bestehen. Ich bin wieder abgesackt auf 60%, also in den Sommerferien dringend etwas tun und dann wird das im Dezember schon fluppen. Das sieht alles sehr gut aus. So, ich gehe nochmal zurück an den Delta Oscar 7, Lima Charlie Kilo. Ja, vielen Dank für die Übergabe. Ich kann dir da nur zustimmen, dass man halt die Möglichkeiten einfach nutzt, immer wieder diese ganzen Fragenbögen durchzugehen. Ich schau gerade, womit ich geübt habe. Ich denke, das wirst du sicherlich auch schon gelesen haben. Das war die Internetseite apub.a36.de. Die haben natürlich Prüfungssimulationen für ja, eigentlich NEA, betriebliche Kenntnisse, Vorschriften. Da habe ich mitgeübt, habe da eigentlich immer jeden Tag versucht, 3-4 Durchläufe zu machen. Und diesen, ich sag mal, in Anführungsstrichen Durchhänger, wo es dann mal runtergeht auf 60, das hatte ich tatsächlich genauso. Leider 3 Wochen vor der Prüfung. Ich habe mich dann echt nochmal auf den Hosenboden gesetzt und mir wirklich nochmal die ganzen Formeln angetan und mich da nochmal reinzukämpfen. Das ist halt, so wie du sagst, eigentlich ist es ja, Physik, Mathematik, 5. bis 9. Klasse, kann ich dir nur zustimmen. Absolut machbar, wenn man halt einfach da dran bleibt und die Quellen nutzt, die es halt gibt. Ja, ansonsten hatte ich natürlich auch noch durch die Feuerwehr einen Bekannten, der mir dann ein bisschen geholfen hat, auch nochmal so die Angst vor Lebensmittel und Co. zu nehmen. Und als es dann Klick gemacht hat, dann sind die Bögen auch wirklich so durchgerattert. Da muss ich dann sagen, dann war eigentlich immer nur ein bisschen Widerstände umrechnen, wo ich mich dann noch schwer getan habe. Und da fiel dann tatsächlich ein Tag oder 2 Tage vor der Prüfung dann der Groschen, um dann in der Prüfung tatsächlich Glück gehabt zu haben mit dem Fragebogen. Da kam eigentlich so gut wie nichts an, ich sag mal in Anführungsstrichen, Fachrechnen dran. Und dadurch war das auch wirklich ein sehr angenehmes Erlebnis. Da muss ich auch sagen, waren auch die Leute bei der Bundesnetzagentur, die waren sehr entspannt, war wirklich nett. Was mich ein bisschen schockiert hat, war ehrlich gesagt, dass ja, der Bau von denen von außen gar nicht wirklich zu erkennen ist. Auch das Schild ist nicht wirklich zu erkennen. Ich weiß nicht, ob das wirklich taktische Gründe hat, dass die einfach nicht auffallen wollen. Aber ich kann mir das zumindest gut vorstellen, weil es ja irgendwie auch ja, Infrastruktur ist. Aber trotzdem war ich schon ganz schön überrascht, ja, wie unscheinbar das ganze Gelände ist. Dann gebe ich das Mikrofon mal wieder weiter.
1: Ja, danke. Ja, da sprichst du was an und dann ist das so in zweiter Reihe nach hinten versteckt. Klassischer 70er-Jahre-Zweckbau, das stimmt schon. Ich glaube, ein bisschen Waschbeton ist noch dran. Ja, das ist halt so. Der alte Hellweg ist halt ist halt versteckt, ne, in Dortmund. Aber immerhin, es gibt ihn noch und man muss dafür nicht bis nach Baden-Württemberg reisen oder so. Mit der Mathe-Geschichte habe ich ja vorhin schon gefragt, ob Dirk das macht. Lehrertechnisch. Ich bin nämlich kein großes Mathe-Genie, muss ich sagen. Ich habe so in der ersten Schulzeit damals tatsächlich in der Grundschule fast nur Mengenlehre gelernt. Das war damals so modern und en vogue, dass die das so toll fanden, dass ich so Sachen wie das kleine Einmaleins oder das große Einmaleins nicht so reingepaukt habe damals. Denn die anderen haben alle so Kästchenrechnen gemacht und ich habe mit Mengenlehre gearbeitet, so Kreise und Dreiecke und so. Das hat mir sehr viel mehr Spaß gemacht, hat mich aber nicht wirklich weitergebracht in den weiterführenden Schulen. Das war schon ein richtiger Hammer. Aber die ganze Funkerei und die Elektromagnetik so unseres Universums, das finde ich super interessant. Und mir liegen dann halt so Sachen wie Antennen bauen und viele andere Sachen. Also ich baue auch Geräte selber, ich habe einiges selber zusammengelötet, das macht mir auch sehr viel Spaß, die ganze elektronische Sache im Amateurfunk und dann nachher die Verbindung zum Computer. habe ich halt angefangen in den 90ern, 1994 mit Packet Radio und das war noch in der Vor-Internet-Zeit und das hat mich dann auch erst richtig angespornt, was im Internet zu machen und ich habe dann 96 schon die erste Homepage gecodet mit HTML. Da gab es ja damals diese Stefan Münz HTML, Self-HTML und so. Da hat man das einfach mit dem Texteditor reingeschrieben und hochgeladen und boah, hatte man eine Homepage. All solche Geschichten. Das hat damals bei mir einen super Technologieschub ausgelöst, der mich mit diesem ganzen Feld unfassbar begeistert hat. Und allein der ganze Gerätepark und was sich da so alles mit der Zeit angesammelt und zusammengelötet hat, das macht schon Spaß. Ne? Also diese Zusammenhänge dann irgendwann zu begreifen, die gehen dann so ins Fleisch und Blut über. Das ist so irgendwie diese schöne Sache, zu wissen, man kriegt die Verbindung dann doch irgendwie immer hin. Das funktioniert dann irgendwie. Das ist toll. Gerade dieses Gruppenerlebnis mit mehreren Leuten, ja, das macht schon Spaß. Daher finde ich das sehr schön, was Dirk macht, dass er eine ganze Klasse anregt, eine AG anregt, die Lizenz zu machen. Weil die werden hinterher untereinander funkeln. Da bin ich sicher. Dirk, was meinst du?
2: Ja, das hoffe ich auch sehr, ne? Die Schüler selbst, die sind also Klasse 5. Das sind so die Jüngsten, die wir da bei uns sitzen haben. Die Ältesten sind gerade in der 9. Klasse. Ja, das ist erstmal schön, dass dieses Altersspektrum dann, auch wenn wir nur 8 Leute sind, es ist ja so ein Orchideen-Hobby dann doch zusammenzuhalten und jetzt zu sagen, wir halten jetzt auch durch und treten da die Prüfung an. Ja, womit lerne ich? Die Endlizenz habe ich ganz brav mit 50 Ohm gemacht und auch mir das Buch bestellt. Ich brauche immer noch irgendwie was Haptisches. Jetzt für die E, ich habe mir die Prüfungsbögen mal alle schicken lassen und bin die durchgearbeitet, parallel auch mit der 50-Ohm-Seite und so als Gegencheck jetzt nochmal virtuell arbeite ich dann mit der 12 dB-Seite, da kann man ja auch ein Konto erstellen und dann nochmal Fragen abspeichern, die nicht ganz rund laufen und sich die mal wieder vorlegen lassen. Man kann auch so eine Art Quiz machen, das sind aber eher nur die N-Fragen. Für E ist das jetzt nicht unbedingt, ja, und auch da kann man dann eine Prüfungssimulation durchlaufen lassen, ja, und sich dann da durchackern. Das funktioniert auch ganz gut mit Erfolgswahrscheinlichkeit und allem, was man anzeigen kann. Ne? Ja, dann lege ich mir immer die ganz fiesen Fragen nochmal auf Halt und lasse mir die dann ständig vorkauen. Da scheitert es im Moment, ja, woran scheitert es doch? Lustigerweise an was ganz Trivialen, diese Hochpass-Tiefpass-Filter, die verwechsle ich ständig. Ne? Immer verhaue ich da diese Kurven. Keine Ahnung, da muss ich mir jedes Mal wieder ein bisschen vor die rüberhauen, damit das jetzt, mittlerweile habe ich mir das ausgedruckt und über den Schreibtisch gehängt, damit ich da auch jeden Tag drauf gucken kann. Das ist einfach Wahnsinn. Naja, jeder hat dann immer so Themenbereiche, die nicht so richtig wollen, aus welchen Gründen auch immer. Gut, jetzt haben wir gleich 10 nach 10 und ich werde mal gleich gucken, was meine Frau da oben treibt und dann auch mal QRT gehen. Morgen früh geht dann doch der Wecker wieder so um 5:30. Das ist nicht immer so schön. Also, ich bedanke mich bei euch nochmal für die schöne Runde hier. Das hat mir auch sehr viel Spaß gemacht, mal wieder reinzuhören. Ich bin jetzt nicht der aktivste abends. Manchmal hat man auch berufsbedingt dann nicht mehr so viel Lust, mit anderen Leuten zu reden. Das soll vorkommen. Aber heute passte das mal wieder. Also, ich wünsche euch hier noch einen netten Abend in der Runde. Und ja, bin mir sicher, dass man sich hier auch wieder hört. In diesem Sinne, ne, viele Grüße. Hier war Delta November 9, Delta India Romeo zusammen mit Delta Oscar 7. Charlie Kilo und Delta Golf 1, Delta Alpha Charlie. Ja, und ich gehe jetzt mal gleich QRT in ein paar Minuten. Dann geht's mal weiter mit dem Delta Oscar 7, Lima Charlie Kilo.
3: Ja, dann wünsche ich dir noch einen schönen Abend. Danke für den Austausch. Dann habe ich dich jetzt hier an zweiter Stelle in meiner QSO-Liste geführt. Ich denke, dann wird man sich öfter nochmal hören und genießt den Abend. Bis dann.
1: Von mir auch. Schönen guten Abend. Danke fürs Reinmelden und bis demnächst mal wieder. Würde mich freuen, wenn wir dich hier mal wieder im Relaisverbund hören, weil wir wollen natürlich wissen, wie die Geschichte weitergeht. Ist klar. Besten Dank. 73, schöne Grüße aus Dortmund.
0: Ja, 73 auch nochmal an euch. Ich bin auch gespannt, wie das im Dezember laufen wird. Naja, bis dahin haben wir auf jeden Fall hier nochmal Kontakt miteinander. Da bin ich mir sehr, sehr, sehr sicher. So, gut, dann wünsche ich euch einen netten Abend noch und wir hören uns. Stören auf keinen Fall, das wollen wir alle nicht, ne? Aber hören wollen wir immer. In dem Sinne, 73 an euch und dann noch einen netten Abend hier.

0: Christopher, jetzt ist das Relais abgefallen. Vielleicht ist das auch ein Moment, sich der Verabschiedung anzuschließen. Wir haben tatsächlich 21:45. Wäre eigentlich gar nicht so schlecht. Ich müsste vielleicht das ein oder andere noch erledigen. Ich bin jetzt schon mehrere Stunden hier auf dem Relais. Im Dauerfunkbetrieb, hätte ich beinahe gesagt. Ja, und könnte auch ein paar andere Sachen machen. Ich habe übrigens die Seite von dem Ortsverein gefunden, von dem Dirk gesprochen hat. Die ist ja riesig. Die haben ja so viele Fotos da online. Sehr interessant von so einem Field Day. Und die Schulstation ist da auch zu sehen. Das sieht echt toll aus. Ja, Christopher, ich würde mich dann auch rausmelden, zumindest das Mikrofon mal zur Seite legen. Und dir einen schönen Abend wünschen. Ich hoffe, dein erstes QSO hat dir gut gefallen und ja, war ja sehr erfolgreich. Das hat Spaß gemacht. Auf jeden Fall, du machst tollen Funkbetrieb und ich würde mal sagen, bis demnächst wieder. DG1 DAC aus Dortmund, 73.
1: Ja, Christoph, vielen Dank. Hat Spaß gemacht. 10 Uhr ist tatsächlich auch meine Schlafzeit, haben wir jetzt heute ein bisschen überzogen. Punkten kann ich dann morgen früh auch wieder relativ viel. Und ja, ansonsten denke ich, werden wir uns in nächster Zeit hauptsächlich entweder auf dem Fahrrad oder ja, irgendwo von unterwegs hören. Und ich freue mich drauf. Es ist ja eigentlich eine kleine Gemeinde hier so auf dem Relais, wie ich das so mittlerweile mitbekommen habe. Ich warte jetzt noch auf so ein paar abschließende Biere etc., um dann letztendlich auch eine DMR-ID beantragen zu können, um zu organisieren. Dann mal schauen, was es noch so gibt. Ich habe mich jetzt gerade auch noch bei QRZ registriert, um da einfach auch nochmal sichtbar zu sein. Und ja, dann kann man halt gucken, was dann, ich sag jetzt mal, die nächsten Wochen noch interessant zu entdecken ist. Man lernt ja A nie aus, aber war noch etwas, wo man sagen kann, jetzt kann man mal schauen, wie es denn dann auch wirklich in, ja, im echten Leben funktioniert. Ich bin gespannt. Ich danke dir auf jeden Fall ja, für das nette Gespräch. Auch den, ja, den Abend jetzt so abschließen können, ist natürlich super. Und Christoph, ich denke, wir werden uns wieder hören. Schönen Abend hier. DG1, DAC. Hier ist DO7, LCK. Schönen Abend dir. Ciao.
0: Radio 7 SDK, DG1 DRC zurück. Ja, schönen Abend dir auch und bis demnächst einmal wieder. Besten Dank. 73, schöne Grüße aus Dortmund. Tschüss.
1: Ja, 73. Tschüss.